0: ist wieder in seinem Element. Zolldrohungen sind ein beliebtes Mittel des Republikaners, um Druck aufzubauen, auch wenn er sie oftmals gar nicht in die Tat umsetzt. Genaue Länder nannte er nicht, aber Pläne, große amerikanische Konzerne mit Digitalabgaben zu belegen, gab es auch schon in Deutschland. Trump will die Tech-Konzerne in den USA schützen, eine wichtige Stütze der amerikanischen Wirtschaft. Aus Washington, Anna Ringle.
1: Zum Sport. Weltfußballer Ousmane Dembélé hat Frankreich mit einer 3-Tore-Gala zum Gruppensieg geschossen und den Weg für ein mögliches Achtelfinalduell mit Deutschland freigemacht. Dembélé war der überragende Akteur beim 4:1 gegen Norwegen. Senegal darf nach einem 5:0-Sieg gegen den Irak auf das Weiterkommen hoffen.
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1: Ich bin Dirk Zeitler. Deutschland hat einen neuen Hitzerekord. Der Deutsche Wetterdienst registrierte nach vorläufigen Angaben am Nachmittag 41,3 Grad. Gemessen wurde der Wert in Saarbrücken-Burbach im Saarland.
2: Der bisherige Rekord hierzulande lag bei 41,2 Grad, gemessen 2019 an zwei Messstationen in Nordrhein-Westfalen. Allerdings Ende Juli, nicht wie jetzt schon im Juni. Experten sagen, extreme Wetterlagen wie die aktuelle Hitzewelle sind wegen der Klimakrise bei uns häufiger geworden. Die Statistik des Deutschen Wetterdienstes zeigt, dass die durchschnittliche Anzahl der Tage mit Temperaturen über 30 Grad in den vergangenen Jahren in Deutschland zugenommen hat. Thomas Bleskin, Nachrichtenredaktion.
1: Das US-Militär hat nach eigenen Angaben trotz vereinbarter Waffenruhe Angriffe gegen den Iran durchgeführt. Dies sei eine Reaktion auf die Attacke auf ein Frachtschiff am Donnerstag, teilte das für den Nahen Osten zuständige Regionalkommando CENTCOM mit. Die USA haben demnach aus der Luft iranische Raketen- und Drohnenlagerstätten sowie küstennahe Radaranlagen angegriffen. Ukrainische Männer sollen sich einem Einsatz im Krieg gegen Russland künftig schwerer entziehen können und nicht mehr so einfach Zuflucht in Deutschland oder anderen EU-Staaten finden. Die EU-Kommission will dafür die Aufnahmeregeln von Kriegsflüchtlingen aus der Ukraine verändern. 23- bis 60-Jährige sollen künftig ausgenommen werden.
3: Kriegsflüchtlinge aus der Ukraine werden in der EU nach einer sogenannten Massenzustromrichtlinie aufgenommen, leicht und ohne Einzelfallprüfung. Künftig soll das aber nicht mehr für Männer zwischen 23 und 60 Jahren gelten, die neu in die EU kommen. Damit sinkt die Aussicht auf Schutz und Arbeitserlaubnis. Der Grund sei eine Bitte der Ukraine, sagt der zuständige EU-Kommissar. Die Ukraine fahnde nach rund 2 Millionen Wehrpflichtigen. Die dürften eigentlich gar nicht ausreisen. Aus Brüssel, Dieter Ebeling.
1: Zum Sport. Weltfußballer Ousmane Dembélé hat Frankreich mit einer 3-Tore-Gala zum Gruppensieg geschossen und den Weg für ein mögliches Achtelfinalduell mit Deutschland freigemacht. Der Offensivspieler war der überragende Akteur beim 4:1 gegen Norwegen. Der Senegal darf nach einem 5:0-Sieg gegen den Iran auf das Weiterkommen hoffen.
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1: Ich bin Dirk Zeitler. Erstmals seit der Unterzeichnung des Rahmenabkommens mit Teheran zur Beilegung des Kriegs hat das US-Militär wieder Angriffe gegen den Iran gemeldet. Die Angriffe aus der Luft auf iranische Raketen- und Drohnenlagerstätten sowie küstennahe Radaranlagen seien als Reaktion auf die Attacke auf ein Frachtschiff am Donnerstag erfolgt, teilte die US-Armee mit. US-Präsident Trump hatte den Angriff auf das Frachtschiff zuvor dem Iran zugeschrieben und als Verstoß gegen die Waffenruhevereinbarung gewertet. Deutschland hat einen neuen Hitzerekord. Der Deutsche Wetterdienst registrierte nach vorläufigen Angaben am Nachmittag 41,3 Grad. Gemessen wurde der Wert in Saarbrücken-Burbach im Saarland.
2: Der bisherige Rekord hierzulande lag bei 41,2 Grad, gemessen 2019 an zwei Messstationen in Nordrhein-Westfalen. Allerdings Ende Juli, nicht wie jetzt schon im Juni. Experten sagen, extreme Wetterlagen wie die aktuelle Hitzewelle sind wegen der Klimakrise bei uns häufiger geworden. Die Statistik des Deutschen Wetterdienstes zeigt, dass die durchschnittliche Anzahl der Tage mit Temperaturen über 30 Grad in den vergangenen Jahren in Deutschland zugenommen hat. Thomas Bleskin, Nachrichtenredaktion.
1: Ukrainische Männer sollen sich einem Einsatz im Krieg gegen Russland künftig schwerer entziehen können und nicht mehr so einfach Zuflucht in Deutschland oder anderen EU-Staaten finden. Die EU-Kommission will dafür die Aufnahmeregeln von Kriegsflüchtlingen aus der Ukraine verändern. 23- bis 60-Jährige sollen künftig ausgenommen werden.
3: Kriegsflüchtlinge aus der Ukraine werden in der EU nach einer sogenannten Massenzustromrichtlinie aufgenommen, leicht und ohne Einzelfallprüfung. Künftig soll das aber nicht mehr für Männer zwischen 23 und 60 Jahren gelten, die neu in die EU kommen. Damit sinkt die Aussicht auf Schutz und Arbeitserlaubnis. Der Grund sei eine Bitte der Ukraine, sagt der zuständige EU-Kommissar. Die Ukraine fahnde nach rund 2 Millionen Wehrpflichtigen. Die dürften eigentlich gar nicht ausreisen. Aus Brüssel, Dieter Ebeling.
1: Zum Sport. Weltfußballer Ousmane Dembélé hat Frankreich mit einer 3-Tore-Gala zum Gruppensieg geschossen und den Weg für ein mögliches Achtelfinalduell mit Deutschland freigemacht. Der Offensivspieler war der überragende Akteur beim 4:1 gegen Norwegen. Der Senegal darf nach einem 5:0-Sieg gegen den Iran auf das Weiterkommen hoffen.
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1: Ich bin Dirk Zeitler. Deutschland hat einen neuen Hitzerekord. Der Deutsche Wetterdienst registrierte nach vorläufigen Angaben am Nachmittag 41,3 Grad. Gemessen wurde der Wert in Saarbrücken-Burbach im Saarland.
2: Der bisherige Rekord hierzulande lag bei 41,2 Grad, gemessen 2019 an zwei Messstationen in Nordrhein-Westfalen. Allerdings Ende Juli, nicht wie jetzt schon im Juni. Experten sagen, extreme Wetterlagen wie die aktuelle Hitzewelle sind wegen der Klimakrise bei uns häufiger geworden. Die Statistik des Deutschen Wetterdienstes zeigt, dass die durchschnittliche Anzahl der Tage mit Temperaturen über 30 Grad in den vergangenen Jahren in Deutschland zugenommen hat. Thomas Bleskin, Nachrichtenredaktion.
1: Erstmals seit der Unterzeichnung des Rahmenabkommens mit Teheran zur Beilegung des Kriegs hat das US-Militär wieder Angriffe gegen den Iran gemeldet. Die Angriffe aus der Luft auf iranische Raketen- und Drohnenlagerstätten sowie küstennahen Radaranlagen seien als Reaktion auf die Attacke auf ein Frachtschiff am Donnerstag erfolgt. Das teilte die US-Armee mit. US-Präsident Trump hatte den Angriff auf das Frachtschiff zuvor dem Iran zugeschrieben. Wer am Flughafen eincheckt oder durch die Sicherheitskontrolle geht, könnte das künftig auch per Gesichtserkennung erledigen. Der Bundestag hat dafür die rechtliche Grundlage geschaffen. Die digitale Abfertigung soll freiwillig bleiben.
3: Einchecken, Gepäckaufgabe, Kontrolle, Boarding, überall müssen Papiere vorgelegt werden. Das soll sich ändern, der Weg zum Flieger schneller werden. Künftig sollen Airlines die Daten von EU-Bürgern sowie aus Liechtenstein, Norwegen und der Schweiz einmal gleich zu Beginn über eine App oder Selbstbedienungsautomaten registrieren. Später werden Passagiere dann über eine biometrische Gesichtskontrolle identifiziert. Tanja Wagner, Nachrichtenredaktion.
1: Zum Sport. Die deutsche Fußballnationalmannschaft trifft im WM-16-Finale am Montag auf Paraguay. Der Gegner für das Team von Bundestrainer Julian Nagelsmann steht durch die Ergebnisse anderer Vorrundengruppen fest. So ist auch der kapverdische WM-Traum noch lange nicht ausgeträumt. Die Auswahl des kleinen Inselstaats zog durch ein zerfahrenes 0:0 gegen Saudi-Arabien bei ihrer ersten Teilnahme sensationell in die K.O.-Runde ein.
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8: Es wird heute nochmal richtig heiß. Die Spitzentemperaturen bei uns in Rheinland-Pfalz können rund um Mainz in Rheinhessen sogar 41 Grad betragen. Ansonsten am Oberrhein sind es 40, in der Westpfalz bei Kaiserslautern nur in Anführungsstrichen 38 Grad in der Spitze. Immer wieder kann es vor allen Dingen heute, aber auch morgen natürlich zwischendrin Hitzegewitter geben. Die können lokal auch mal unwetterartig werden. Nächste Woche, und das ist die eigentlich gute Nachricht, kühlt es aber ab.
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9: Ich bin Uli Reitinger. US-Präsident Donald Trump droht europäischen Ländern mit neuen Strafzöllen. Betroffen wären Staaten, die eine Digitalsteuer für große Internetkonzerne einführen. Die angekündigten Zölle würden 100% betragen.
10: Trump ist wieder in seinem Element. Zolldrohungen sind ein beliebtes Mittel des Republikaners, um Druck aufzubauen, auch wenn er sie oftmals gar nicht in die Tat umsetzt. Genaue Länder nannte er nicht, aber Pläne, große amerikanische Konzerne mit Digitalabgaben zu belegen, gab es auch schon in Deutschland. Trump will die Tech-Konzerne in den USA schützen, eine wichtige Stütze der amerikanischen Wirtschaft. Aus Washington, Anna Ringle.
9: Deutschland hat einen neuen Hitzerekord. Der Deutsche Wetterdienst registrierte nach vorläufigen Angaben am Nachmittag 41,3 Grad. Gemessen wurde der Wert in Saarbrücken-Burbach im Saarland.
11: Der bisherige Rekord hierzulande lag bei 41,2 Grad, gemessen 2019 an zwei Messstationen in Nordrhein-Westfalen. Allerdings Ende Juli, nicht wie jetzt schon im Juni. Experten sagen, extreme Wetterlagen wie die aktuelle Hitzewelle sind wegen der Klimakrise bei uns häufiger geworden. Die Statistik des Deutschen Wetterdienstes zeigt, dass die durchschnittliche Anzahl der Tage mit Temperaturen über 30 Grad in den vergangenen Jahren in Deutschland zugenommen hat. Thomas Bleskin, Nachrichtenredaktion.
9: Erstmals seit der Unterzeichnung des Rahmenabkommens mit Teheran zur Beilegung des Krieges hat das US-Militär wieder Angriffe auf den Iran gemeldet. Die Angriffe aus der Luft auf iranische Raketen- und Drohnenlagerstätten und küstennahe Radaranlagen seien als Reaktion auf die Attacke auf ein Frachtschiff am Donnerstag erfolgt. Das teilte das für den Nahen Osten zuständige US-Regionalkommando mit. Zum Sport. Die deutsche Fußballnationalmannschaft trifft bei der Weltmeisterschaft im 16. Finale auf Paraguay. Durch das 1:0 Spaniens gegen Uruguay kennt das Team von Bundestrainer Nagelsmann nun seinen Gegner im ersten K.O.-Duell am Montagabend. Neben Spanien zog in der Gruppe H Kap Verde sensationell in die K.O.-Runde ein, durch ein 0:0 gegen Saudi-Arabien. Uruguay ist raus. Zuvor hatte es in Gruppe I folgende Ergebnisse gegeben. Norwegen gegen Frankreich 1:4 und Senegal gegen Irak 5:0. Dadurch sind Frankreich und Norwegen weiter. Senegal hat gute Chancen.
8: Danke, Uli. Aktuelle Blitzer in Rheinland-Pfalz stehen auf der B10 Pirmasens in Richtung Landau. Und zwar bei Siebeldingen, da sind 70 erlaubt. Und noch einer steht auf der A3 Köln Richtung Frankfurt zwischen Bad Tonneff-Linz und Neustadt-Wied vor der Wiedtalbrücke in der 120er-Zone. Jetzt alle Staus und Gefahrenstellen mit nur einer Meldung von der A6 Kaiserslautern in Richtung Saarbrücken zwischen dem Kreuz Neunkirchen und Rohrbach läuft eine Unfallaufnahme. Wenn ihr noch einen Stau oder Blitzer seht, ruft gerne an oder schickt uns eine WhatsApp-Text- oder Sprachnachricht kostenlos an die 0800 8 und 3 mal die 62. Kommt, wo es geht, gut an.
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8: Christian Semmet ist hier. Schönen guten Morgen. Es ist quasi die Ruhe vor dem Schwitzen sozusagen. Das Entspannen vor dem Aufguss heute. 41 Grad Spitzentemperatur erwarten wir heute in Rheinland-Pfalz. Aber schwül ist es jetzt schon. Werte so um die 25 Grad, zum Beispiel bei Ludwigshafen, 24 Grad an der Mosel bei Trier. Also das ist heute Morgen schon ordentlich schwül. Da kann man nichts gegen machen. Ja, da müssen wir durch. Da müssen wir irgendwie gucken, dass wir genug trinken. Alles, was wir tun können, ist gegenseitig für uns da sein. Wollen wir gleich mal gucken, wer schon wach ist heute früh? Machen wir. Vorher spielen wir erstmal zwei Hits. Jetzt was ganz Neues von Holly Humberstone. To Love.

Klingt jetzt schon irgendwie hochsommerlich, oder? Buena Vista Social Club bei RPA 1 an diesem Samstag. Der 27. Juni ist es, 6 Uhr, 12 Minuten und 13 Sekunden ganz genau. Und draußen haben wir jetzt schon Temperaturen deutlich über 20 Grad. 41 werden es heute. Der Deutsche Wetterdienst warnt, sagt sogar, es ist gefährliche Hitze. Also ja, man sollte nicht unbedingt rausgehen heute, wenn man nicht wirklich unbedingt raus muss. Stelle ich mir die Frage, wie sieht's bei euch aus? Müsst ihr raus? Bleibt ihr drin? Stellt ihr die Füße in Eis? Oder was macht ihr bei dieser Hitze? Seid ihr überhaupt schon wach heute früh? Wir haben ja unseren kleinen Club der Frühaufsteher. Müssen wir gucken, wie wir da bei diesen Temperaturen und bei diesem Wetter heute aufnehmen können. 0800 8 und 3 mal die 62 ist die Telefonnummer zu mir hier ins RPA 1 Studio. Ruf doch gerne mal an, wenn ich nicht der Einzige bin, der heute früh schon wach ist. An so einem Samstag nach einer Tropennacht. Ich bin eigentlich hätte um 3.15 Uhr Wecker gehabt heute Nacht, der hätte klingeln sollen. Das hat er auch. Aber ich war seit 2.30 Uhr wach, weil es einfach viel zu heiß ist. 0808, 3x die 62 ist die Telefonnummer zu mir ins RPA 1 Studio. Mal gucken, wen wir aufnehmen heute früh in unserem Club der Frühaufsteher. Jetzt Katy Perry.

0: Ganz neuer Hit von Teddy Swims, Mr. Know It All, hier bei RPA 1. Schönen guten Morgen.
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2: Ich bin Oliver Bös von der Evangelischen Kirche. Guten Morgen. Ewiges Leben, das ist schon seit Jahrtausenden ein Menschheitstraum, oder? Habt ihr auch schon mal davon geträumt? Vielleicht, um euch selbst zu verewigen? So wie zum Beispiel jemand, der oder die ein tolles Buch geschrieben oder irgendein Kunstwerk geschaffen hat, über das die Leute noch in Tausenden von Jahren reden. Sowas hat auch der griechische Philosoph Empedokles versucht. Er wollte den Menschen vortäuschen, in den Himmel aufgefahren zu sein. Und darum durfte man natürlich keine Überreste von ihm finden. Und so hat sich Empedokles in einen Vulkan gestürzt. Aber der Vulkan hat ihn auffliegen lassen. Er hat nämlich eine Sandale von ihm wieder ausgespuckt. So hat sich Empedokles verewigt. Mit dem misslungenen Versuch, sich zu verewigen. Was lerne ich draus? Sandalen ausziehen, bevor ich in einen Vulkan springe. Nee, Quatsch, jetzt mal echt. Das mit dem Verewigen ist so ein Menschheitstraum. Und es gibt auch einen, der diesen Traum erfüllt. Und zwar jedem Menschen, egal ob Philosoph oder Künstler oder Bettler. Denn in der Bibel steht, eure Namen sind im Himmel geschrieben, also verewigt. Gott hat alle Namen aller Menschen bei sich verewigt. Und keiner wird bei ihm vergessen. Egal ob mit oder ohne Sandalen.
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5: Wir schauen auf die Straßen zu den aktuellsten Blitzern bei uns in Rheinland-Pfalz. Einer steht auf der B40 in Mainz am Pariser Tor in Richtung Alzey. Und noch ein Blitzeranhänger steht auf der A61 Ludwigshafen Richtung Koblenz zwischen dem Kreuz Ludwigshafen und dem Kreuz Frankenthal am Parkplatz auf dem Hahnen. Da sind 130. Jetzt alle Staus und Gefahrenstellen. A6 Kaiserslautern Richtung Saarbrücken. Zwischen dem Kreuz Neunkirchen und Rohrbach läuft eine Unfallaufnahme und die A553 Brühl-Bliesheim zwischen Brühl-Nord und Brühl-Ost ist in beiden Richtungen noch bis morgen um 22 Uhr gesperrt. Wenn ihr einen Stau oder Blitzer seht, ruft gerne an oder schickt uns eine WhatsApp-Text- oder Sprachnachricht kostenlos an die 0800 83 die 62. Allen unterwegs eine gute und sichere Fahrt. Ich bin Christian Semmet.

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0: Samstagmorgen, 6.37 Uhr. Hier ist RPA1 mit der Frage, wer ist eigentlich schon wach? Christian Semmet ist hier. Guten Morgen.
1: Moin Christian, hier ist Stefan aus Koblenz.
0: Stefan, was machst du erstens so früh und bei dieser Hitze?
1: Also ich bin eigentlich viel zu spät, weil ich komme aus der Nachtschicht noch und wäre normalerweise jetzt schön im Zuhause und durchlüften, kühlen. So bin ich heute länger unterwegs und verpasse das Kühlen und muss mich dann in den Backofen legen.
0: Ja, das ist nicht gut, ne? Also es ist ja sowieso im Moment Nacht so viel kannst du gar nicht lüften. Es sind jetzt schon Temperaturen von 25 Grad. Kälter war es ja gar nicht.
1: Oh, doch. Gießen, Raum Gießen, Limburg waren es 21 Grad, ja.
0: Ja, Gießen, Limburg, ich rede jetzt von Rheinland-Pfalz. Ich bin ja Binner Kra-Hesse, hör mal.
1: Ja, ich meine, ich komme aus Andernach, ne? Und bin jetzt auf dem Weg in Richtung Koblenz, von Dernbach aus. Wir haben hier 21 Grad momentan. Bis um 8 Uhr kannst du gut lüften. Da sind die Temperaturen noch unter 25. Ne?
0: Ja, da sagst du so leichtfertig, weil du da aus Hessen kommst. Aber ich kann dir sagen, wenn du dir die Messwerte mal anguckst, wenn du nach Koblenz kommst, da wird es wärmer sein gleich.
1: Natürlich wird es wärmer sein, um diese Uhrzeit schon, ja. Aber die Wohnungen, und ich wohne in einer Altbauwohnung mit Basalt-Außenwänden, ja, also richtig schön schwarze Steine. Die sind mittlerweile so aufgeheizt, ja, du kannst nur die Luft abkühlen. Sobald die Fenster und Türen wieder zu sind und die Rollläden runter sind, ja, dann wirkt der Backofen nach innen.
0: Das stimmt, ja. Wir brauchen eins in Deutschland. Wir müssen Klimaanlagen einbauen und zwar überall. Aber du, danke dir für deinen Anruf. Ich hoffe, du kommst gut durch. Gute Fahrt noch bis Koblenz.
1: Ja, 20 Minuten noch.
0: Ja, dann nehmen wir dich hiermit auf in unseren Club der Frühaufsteher hier bei RPA1. Ist noch wer wach? Dann ran ans Telefon. 0800 8 und dreimal die 62. Hier ist RPA1.

0: früh schon ganz heiß in Rheinland-Pfalz. Hier ist RPA1. Gucken wir mal, wen wir aufnehmen an diesem 27. Juni um 14 Minuten vor 7 in unseren Club der Frühaufsteher. Christian Sebbet ist hier. Wer ist dran?
1: Wunderschönen guten Morgen, Christian. Anita Buhl aus Polz ist hier dran.
0: Anita, wie warm ist bei dir?
1: Ich habe noch gar nicht auf die Temperatur geguckt. Die ist nur schon schwül, unerträglich schon fast.
0: Ja, das ist, ich weiß, warm ist eigentlich das falsche Wort. Heiß, müsste man sagen. Mhm. Das ist, ich bin gestern hier aus dem Sender raus. Ich habe gestern auch Sendung gehabt, bin gestern aus dem Sender raus Richtung Auto gelaufen. Ich dachte, ich wäre medium rare, mindestens, als ich da angekommen bin.
1: Das glaube ich dir. Ich bin auch gestern von der Arbeit. Ich habe gemeint, ich müsste schmilzen, weil das Auto, das ist so aufgeheizt hier von der Hitze. Das ist einfach nur für alle eine Herausforderung, für alle Menschen auf der Welt, sage ich jetzt einfach mal, ne?
0: Ja, ich höre an deinem Dialekt, du kommst so Kölner Gegend, ne?
1: Nee. Mein Koblenz.
0: Ah, ja gut, das geht auch so ins Rheinländische, ne? Das macht ja auch so, was der Kölner macht. Ich kann das nicht. Ich versuch's trotzdem.
1: Klar, ein bisschen Polier platt kann ich liefern.
0: Ja, dann sag mal, was machst du denn ansonsten heute so bei der Hitze?
1: Also als erstes geht's arbeiten. Dann haben wir heute hier in Polz Fiedler Schützenfest bei der Hitze. Das heißt Schützekönig, morgen ist Königsschießen. Da wird wieder neue Schützekönig ausgeschossen. Und dann schauen wir mal, was morgen bei der Hitze überhaupt da in Bewegung kommt.
0: Ja, wahrscheinlich geht da nicht allzu viel bei 41 Grad. Deutscher Wetterdienst sagt ja lieber zu Hause bleiben, ne? Also die Schützen da nicht so, nicht in der Sonne stehen. Und das Bier knallt heute auch mehr, ne?
1: Nee, das geht gar nicht. Das ist einfach zu viel des Guten, sag ich mal. Ich liebe dieses Fest. Die ist auch immer schön, ne? Aber die ist schon ein Hemmschwelle, da hinzugehen, wenn du denkst, du stehst ja nur im Planet der Sonne, ne? Also von daher. Naja, schauen wir mal.
0: Das ist richtig. Na gut, dann halte durch heute, ja, und also, vor allen Dingen auch auf der Arbeit bei dir.
1: Ich gebe alles wie immer. Okay, Christian, dann wünsche ich dir auch noch einen schönen Tag und alles Gute weiterhin.
0: Danke.
1: Wir gehen alle durch die Hitze.
0: Ja, so ist es. Da müssen wir wirklich gemeinsam durch. Wir nehmen dich natürlich auf in unseren Club der Frühaufsteher hier bei RPA1. Und jetzt gemeinsames Schwitzen mit Eddie Grant.

0: gleich nach 7. Song aus eurem Leben, die Fine Young Cannibals, She Drives Me Crazy und aktuelles von Kygo. Hit von heute heißt Save My Love. 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
0: Es ist jetzt schon heiß, Temperaturen häufig über 20, teils sogar 25 Grad. Eine echte Tropennacht haben wir hinter uns. Und im Laufe des Tages, da wird's einfach nur Backofen. 41 Grad, die Spitzentemperaturen entlang von Rhein und Mosel bei Worms zum Beispiel. Oder auch bei Trier 40 Grad am Oberrhein. 38 erwarten wir heute in der Westpfalz bei Kaiserslautern. Es wird also alles in allem ein ultra heißer Sommertag, heißt, es sind natürlich auch immer wieder Hitzegewitter drin, die lokal auch unwetterartig sein können. Die nächsten Tage, morgen wird's erstmal noch ganz genauso, am Montag kühlt es dann aber langsam ab.
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11: Ich bin Uli Reitinger. US-Präsident Trump droht europäischen Ländern mit neuen Zöllen in Höhe von 100%, sollten sie Digitalsteuern beschließen. Die Zölle würden an die Stelle vereinbarter Zollabkommen treten, schrieb Trump auf der Plattform Truth Social. Die neuen Zölle würden auf sämtliche Waren erhoben, die in die USA exportiert werden. Nach dem schweren Erdbeben in Venezuela ist die Zahl der Todesopfer auf 920 gestiegen. Mehr als 3000 Menschen wurden verletzt. Zehntausende werden weiter unter den Trümmern vermutet. Internationale Rettungsteams sind inzwischen auf dem Weg oder bereits im Katastrophengebiet.
12: Den Helfern läuft die Zeit davon. Die Chancen, verschüttete Leben zu finden, sinken nach rund 72 Stunden deutlich. Viele Angehörige suchen noch immer mit bloßen Händen nach Vermissten. Unterstützung kommt unter anderem aus Europa, den USA und mehreren lateinamerikanischen Ländern. Aus Deutschland sind Teams des Technischen Hilfswerks und der Luftwaffe auf dem Weg ins Katastrophengebiet. Hoffnung machen immer wieder einzelne Berichte über Überlebende, die aus den Trümmern gerettet werden. Thomas Bleskin, Nachrichtenredaktion.
11: Zum ersten Mal seit der Unterzeichnung des Rahmenabkommens mit Teheran zur Beilegung des Krieges hat das US-Militär wieder Angriffe gegen den Iran geflogen. Die Angriffe zielten auf iranische Raketen- und Drohnenlagerstätten sowie auf küstennahe Radaranlagen. Es sei die Reaktion auf die Attacke auf ein US-Frachtschiff am Donnerstag, teilte das für den Nahen Osten zuständige Regionalkommando mit. Zum Fußball. Die deutsche Nationalmannschaft bereitet sich in Winston-Salem auf ihr erstes K.O.-Spiel bei dieser Fußball-WM vor. In der Nacht hat sich entschieden, gegen wen es am Montag im 16. Finale geht, und zwar gegen das Team aus Paraguay.
13: Durch den neuen XXL-Modus bei dieser WM gab es vorher fast 500 Szenarien. Noch vor dem Ende der Vorrunde bleibt rein rechnerisch nur noch Paraguay übrig. Die Südamerikaner verloren zum Auftakt deutlich gegen Mitgastgeber USA. Danach schmissen sie mit einem 1:0-Sieg die Türkei aus dem Turnier und hatten dabei mehr als Glück. Aus den USA Thomas Bremser.
11: Und hier noch die Ergebnisse vom Abend bzw. aus der Nacht. Norwegen gegen Frankreich 1:4, Senegal gegen Irak 5:0. Damit Frankreich und Norwegen weiter und der Senegal wahrscheinlich auch. Außerdem noch Uruguay gegen Spanien 0:1 und Kap Verde gegen Saudi-Arabien 0:0. Damit Spanien und sensationell Kap Verde in der nächsten Runde.
0: Danke, Uli. Wir schauen auf die Straßen. Die aktuellsten Blitzer bei uns in Rheinland-Pfalz stehen auf der B10 Pirmasens in Richtung Landau bei Siebeldingen. Da sind 70 erlaubt. Und auf der A6 Saarbrücken Richtung Kaiserslautern zwischen Rammstein-Miesenbach und Kaiserslautern-Einsiedlerhof beim Parkplatz Höllenplacken. Jetzt alle Staus und Gefahrenstellen. A6 Kaiserslautern Richtung Saarbrücken. Zwischen dem Kreuz Neunkirchen und Rohrbach läuft eine Unfallaufnahme. Und die A553 Brühl-Bliesheim zwischen Brühl-Nord und Brühl-Ost ist hier in beiden Richtungen bis morgen Abend um 22 Uhr eine Vollsperrung. Wenn ihr Staus oder Blitzer seht, ruft uns gern an oder schickt uns eine WhatsApp-Text oder Sprachnachricht an die 0800 8 und 3 mal die 62. Allen unterwegs eine gute Fahrt.
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0: Christian Sebbet ist hier, hallo zusammen. Es wird heute ein rekordverdächtiger Tag. Gestern haben wir in Deutschland in Saarbrücken den Temperaturrekord aller Zeiten geknackt. Wie es aussieht in Sachen Wetter, reden wir gleich mal drüber mit unserem Wetterman Dominik Jung bei RPR 1.

Riesenhit im Jahr 1989. Die Fine Young Cannibals mit einem Song aus eurem Leben hier bei RPR1. Und das hier, das ist der aktuelle Sound von Kygo. Hit von heute heißt Save My Love.

0: RPA1 mit Christian Semmet ist hier am Glutwochenende. 41,3 Grad. Gestern absolute Rekordspitzentemperatur in Deutschland. Noch nie war es irgendwo wärmer als gestern in Saarbrücken-Burbach. Aber RPA1 Wetterexperte Dominik Jung, auch in Rheinland-Pfalz gab es durchaus Rekorde.
1: Ja, in Bad Kreuznach haben wir gestern 40,7 Grad gemessen, also knapp hinter Saarbrücken-Burbach. Und die 40,7 Grad in Bad Kreuznach, das war die höchste Juli-Temperatur, aber zugleich auch die höchste Temperatur überhaupt, die jemals in Rheinland-Pfalz gemessen worden ist. Also ein Rekordwert. Doch heute wird es vielleicht noch ein bisschen wärmer. So ein halbes Grad bis ein Grad sind dann nochmal drin. Das heißt, heute kann es auf über 41 Grad raufgehen bei uns in Rheinland-Pfalz. Also wirklich eine sehr, sehr drückende Hitze.
0: Und wie geht's weiter in den nächsten Tagen? Stichwort Abkühlung.
1: Ja, auch da habe ich gute Nachrichten. Also spätestens ab morgen Abend, ab Sonntagabend, gibt's von Frankreich her erste Schauer und Gewitter. Die bringen dann die Abkühlung Montag schon bis zu 10 Grad kälter. Weitere Schauer und Gewitter auch am Dienstag wechselhaft. Ab Mittwoch wieder freundlicher, aber es wird angenehm warm mit 20 bis 28 Grad.
0: Dankeschön, Dominik Jung. Also erstmal an diesem Wochenende noch durch die absolute Ultrahitze mit Temperaturen von über 40 Grad teilweise. Und passend dazu packen wir einfach mal einen Sommerhit aus, oder? Ich meine, Temperatur können wir nicht ändern. Wir können es uns nur schön machen jetzt. Mit Robin Schulz und Wes, hier ist Alane bei RPA1.

Krista Sorandi, Good Old Days. 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

0: RPA1 ist hier mit einer aktuellen Gefahrenstelle. Achtung auf der A66 Wiesbaden in Richtung Frankfurt. Zwischen Wiesbaden-Mainzer Straße und Wiesbaden-Erbenheim besteht Gefahr durch eine ungesicherte Unfallstelle. Und Vorsicht, dort liegen auch Gegenstände.
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0: Hier ist RPA 1. Einen schönen guten Morgen am Samstag. Es ist gleich 7:30.
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17: Mit Mike Fuhrmann, hallo. Hitze draußen, hitzige Debatten drinnen. Beim Parteitag der rheinland-pfälzischen AfD in Bingen ist das heute zumindest nicht auszuschließen. Der Landesverband wählt einen neuen Vorstand. Der bisherige Chef muss gehen. RPR1-Reporter Olaf Holzbach.
18: Jan Bollinger hatte die AfD als Spitzenkandidat in die Landtagswahl geführt, fast 20% geholt und musste doch nur ein paar Tage später seinen Hut als Fraktionsvorsitzender nehmen. Das gleiche Schicksal droht ihm jetzt in der Partei. Sebastian Münzenmeier will übernehmen. Der Bundestagsabgeordnete gilt als der starke Mann im Verband. Komplett ausboten wird er Bollinger offenbar nicht. Er soll als Stellvertreter im Vorstand bleiben.
17: Im Rhein-Hunsrück-Kreis gilt ab heute ein Verbot zur Wasserentnahme aus vielen Gewässern. Die Kreisverwaltung reagiert damit auf die langanhaltende Trockenheit und die sinkenden Wasserstände. Ziel ist es, Oberflächengewässer und Grundwasser zu schützen. Die gute Meldung für ganz Rheinland-Pfalz: pünktlich zum Ferienstart lädt das Land junge Menschen unter 18 zur Gratis-Entdeckungstour in seine Burgen, Schlösser und Landesmuseen ein. Während der Sommerferien erhalten Kids und Jugendliche freien Eintritt. Die Aktion geht bis zum 9. August.
0: Die aktuellsten Blitzer in Rheinland-Pfalz stehen in Büchenbeuren im Rhein-Hunsrück-Kreis. In der Raiffeisenstraße, da sind 30 erlaubt. Und dann steht noch ein Blitzeranhänger auf der A650 Ludwigshafen Richtung Bad Dürkheim an der Abfahrt Bruchwiesenstraße in der 70er-Zone. Jetzt alle Staus und Gefahrenstellen. Auf der A1 Kreuz Wittlich zur Überleitung hin in Richtung Köln-Koblenz ist die Ausfahrt aktuell gesperrt. A66 Wiesbaden in Richtung Frankfurt. Zwischen Wiesbaden-Mainzer Straße und Wiesbaden-Erbenheim Vorsicht. Hier ist eine ungesicherte Unfallstelle und hier liegen Gegenstände. A553 Brühl-Bliesheim zwischen Brühl-Nord und Brühl-Ost ist eine Vollsperrung in beiden Richtungen bis morgen Abend 22 Uhr. Und auf der A671 Mainz-Wiesbaden zwischen Gustavsburg und Hochheim-Süd sind beide Richtungen wegen Bauarbeiten bis auf Weiteres gesperrt. Wenn ihr einen Stau oder Blitzer seht, ruft gerne an oder schickt eine WhatsApp-Text- oder Sprachnachricht kostenlos an die 0808 und dreimal die 62. Allen unterwegs eine gute und natürlich auch sichere Fahrt. Ich bin Christian Semmet.
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0: Ich meine, die gute Nachricht ist, heute kann man Würstchen grillen, indem man sie einfach von der Metzgerei nach Hause trägt. Dürften die zumindest halb gar sein. Mensch, bei den Temperaturen, da kann man kaum was machen, oder? 41 Grad sollen es werden bei uns in Rheinland-Pfalz. Da kann man allerhöchstens irgendwie drin sitzen und vielleicht Karten spielen.
1: Eine kenn dich, Weine.
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3: Ich weiß gar nicht, wie ihr es wusstet, aber ich bin ja ein leidenschaftlicher Kartenspieler. Also sobald ich mal Zeit habe, sitze ich mit Freunden am Tisch und klopp Karte. Meine Lieblingskartenspiele sind Doppelkopf und Kanaster. Geile Spiele. Das erste ist eher so Taktikspiel, das zweite ein reines Glücksspiel. Hast du gute Karte beim Kanaster, ist es gut. Hast du keine, kannst du nur hoffen, dass dein Partner welche hat. Und wenn der auch keine hat, kannst du dich entweder happy ziehen oder einfach wie ein Mann verlieren. Wie ein Mann beim Kartenspielen verlieren heißt, zedern, hadern und maule, was man für scheiß Karte hat. Und ich verstehe auch nicht, warum die jungen Leute Bungee-Jumping und so Sachen machen, um einen Kick zu kriegen. Die haben noch nie beim Kanaster so ein richtig fettes Stapelei kassiert. Dieses Gefühl, wenn dein Gegner die Karte abwirft, von der du noch eine Pärsche auf der Hand hast und du den kompletten Stapel einkassierst, das gibt dir einen dermaßigen Kick, da muss ich mich nicht an einem Gummiseil in die Tiefe stürzen. Gut, wenn du derjenige bist, der den Stapel hergibt, dann würdest du dich auch gern mit dem Gummiseil in die Tiefe stürzen, nur wäre das Seil dann um deinen Hals. Leute, das sind Gefühlsmomente, die sind unbezahlbar. Wenn man aber mit neuen Partnern spielt, braucht man erst mal 3 Stunden, um sich überhaupt auf die Regeln zu einigen. Vor allem beim Doppelkopf. Mit Neuner, ohne Neuner, mit Sau oder ohne Sau, mit Charlie, ohne Charlie, die erste frisst die zweite, die erste und so weiter und so fort. Und wenn du dich dann endlich auf gemeinsame Regeln geeinigt hast, bist du müde und musst ins Bett. Weine kenn dich, weine.
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0: 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Gestern hat Kunze gezogen, wo wir als allererstes Station machen, und zwar in Bellheim. 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
2: Ich bin Daniela aus Bellheim und ich freue mich riesig, dass ihr am Montag bei uns in Bellheim seid. Und ich wünsche mir für meine Familie, also für meine Kids und mich, das Lied All of Me von John Legend.
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0: Endlich sind Ferien in Rheinland-Pfalz und wir von RPR1 haben gesagt, Mensch, wenn schon alle frei haben, dann kommen wir zumindest mal bei euch vor der Haustür vorbei.
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5: Gibt eine aktuelle Gefahrenstelle von der A562 in Richtung Bonn-Ost, Bonn-Gronau und Bonn-Ramersdorf zwischen der Petra-Kelly-Allee und dem Abzweig nach Bonn-Süd liegt ein großes Holzteil auf der Fahrbahn. Fahrt da bitte vorsichtig und gleich nach 8 liefern wir euch Freihaus, diesen Song aus eurem Leben. Die Pet Shop Boys, Always on My Mind, und Hit von heute kommt von One Republic. Need Your Love, das ist der beste Musikmix für Rheinland-Pfalz bei RPR 1.
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5: Ultra heiß wird's heute bei uns in Rheinland-Pfalz. Temperaturen bis zu 41 Grad. Natürlich nicht überall, aber es wird überall schweineheiß. Denn ich sag mal, die in Anführungsstrichen kühleren Temperaturen in der Wettervorhersage, die sehen heute so aus. 36, 37, 38. Stellenweise ist auch Hitzegewitter drin. Das kann sogar lokal unwetterartig werden. Morgen wird's dann nochmal heiß und auch dann gibt's Gewitter. Abkühlung kommt nächste Woche.
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11: Ich bin Uli Reitinger. US-Präsident Trump droht europäischen Ländern mit neuen Zöllen in Höhe von 100%, sollten sie Digitalsteuern beschließen. Die Zölle würden an die Stelle vereinbarter Zollabkommen treten, schrieb Trump auf der Plattform Truth Social. Die neuen Zölle würden auf sämtliche Waren erhoben, die in die USA exportiert werden. Nach dem schweren Erdbeben in Venezuela ist die Zahl der Todesopfer auf 920 gestiegen. Mehr als 3000 Menschen wurden verletzt. Zehntausende werden weiter unter den Trümmern vermutet. Internationale Rettungsteams sind inzwischen auf dem Weg oder bereits im Katastrophengebiet.
12: Den Helfern läuft die Zeit davon. Die Chancen, verschüttete Leben zu finden, sinken nach rund 72 Stunden deutlich. Viele Angehörige suchen noch immer mit bloßen Händen nach Vermissten. Unterstützung kommt unter anderem aus Europa, den USA und mehreren lateinamerikanischen Ländern. Aus Deutschland sind Teams des Technischen Hilfswerks und der Luftwaffe auf dem Weg ins Katastrophengebiet. Hoffnung machen immer wieder einzelne Berichte über Überlebende, die aus den Trümmern gerettet werden. Thomas Bleskin, Nachrichtenredaktion.
11: Zum ersten Mal seit der Unterzeichnung des Rahmenabkommens mit Teheran zur Beilegung des Krieges hat das US-Militär wieder Angriffe gegen den Iran geflogen. Die Angriffe zielten auf iranische Raketen- und Drohnenlagerstätten sowie auf küstennahe Radaranlagen. Es sei die Reaktion auf die Attacke auf ein US-Frachtschiff am Donnerstag, teilte das für den Nahen Osten zuständige Regionalkommando mit. Zum Fußball. Die deutsche Nationalmannschaft bereitet sich in Winston-Salem auf ihr erstes K.O.-Spiel bei dieser Fußball-WM vor. In der Nacht hat sich entschieden, gegen wen es am Montag im 16. Finale geht, und zwar gegen das Team aus Paraguay.
1: Durch den neuen XXL-Modus bei dieser WM gab es vorher fast 500 Szenarien. Noch vor dem Ende der Vorrunde bleibt rein rechnerisch nur noch Paraguay übrig. Die Südamerikaner verloren zum Auftakt deutlich gegen Mitgastgeber USA. Danach schmissen sie mit einem 1:0-Sieg die Türkei aus dem Turnier und hatten dabei mehr als Glück. Aus den USA Thomas Bremser.
11: Und hier noch die Ergebnisse vom Abend bzw. aus der Nacht. Norwegen gegen Frankreich 1:4, Senegal gegen Irak 5:0. Damit Frankreich und Norwegen weiter und der Senegal wahrscheinlich auch. Außerdem noch Uruguay gegen Spanien 0:1 und Kap Verde gegen Saudi-Arabien 0:0. Damit Spanien und sensationell Kap Verde in der nächsten Runde.
5: Danke, Uli. Die aktuellsten Blitze bei uns in Rheinland-Pfalz. A65 Landau in Richtung Ludwigshafen, kurz vor Dannstadt-Schauernheim, da sind 130. Und auf der A3 Köln Richtung Frankfurt, kurz vor dem Wiesbadener Kreuz. Jetzt alle Staus und Gefahrenstellen. Auf der A1 am Kreuz Wittlich in der Überleitung in Richtung Köln und Koblenz ist die Ausfahrt gesperrt. A66 Wiesbaden Richtung Frankfurt zwischen Wiesbaden-Mainzer Straße und Wiesbaden-Erbenheim besteht Gefahr durch eine ungesicherte Unfallstelle und hier liegen Gegenstände. Dann die A553 Brühl-Bliesheim zwischen Brühl-Nord und Brühl-Ost ist in beiden Richtungen bis morgen Abend um 22 Uhr gesperrt. Dann die A562 in Richtung Bonn-Ost, Bonn-Gronau und Bonn-Ramersdorf von der Petra-Kelly-Allee bis zum Abzweig nach Bonn-Süd. Vorsicht, hier liegt ein großes Holzteil auf der Fahrbahn. A671 Mainz-Wiesbaden zwischen Gustavsburg und Hochheim-Süd, eine Baustelle, hier ist deshalb in beiden Richtungen bis auf Weiteres gesperrt. Wenn ihr einen Stau oder Blitzer seht, ruft gerne an oder schickt uns eine WhatsApp, Text oder Sprachnachricht kostenlos an die 0808 und dreimal die 62. Eine gute Fahrt.
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5: Christian Semmet ist hier. Hallo zusammen. Kennt ihr Dario G, Sunshine? Sommerhit aus dem Jahr 1997 machen wir euch gleich mal an hier bei RPA1. Für dieses ultra heiße Wochenende jetzt erstmal Taylor Swift. Hier ist

Dieser Song von Olly Murs heißt... Heart skips a beat. Es ist 8:12 Uhr am Samstag.

0: Halt, stopp!
1: Einmal Führerschein und Fahrzeugschein, bitte.
0: Eigentlich völlig normal, diesen Satz heute von einer Frau zu hören. Vor 40 Jahren war das in Rheinland-Pfalz aber noch eine Sensation. Damals, 1987, ist die erste Schutzpolizistin im Land auf Streife gegangen, Claudia Müller. Und jetzt im Juli, da wird sie in den Ruhestand verabschiedet. RPA1-Reporter Dirk Köster über Zeiten, die sich geändert haben.
2: Ja, heute ist fast jede vierte Kraft bei uns im Streifenwagen weiblich. Damals allerdings ein absolutes Novum und so waren ja dann auch die Reaktionen, Claudia Müller.
3: Also natürlich war es eine kleine Aufregung. Die erste Frau ist da. Viele kamen auch gucken und wollten mal die erste Frau sehen. Natürlich gab es hier und da vielleicht mal einen kleinen Spruch, aber von meinem Naturell habe ich dann einen zurückgeschossen und dann war es auch wieder gut. Bei der Bevölkerung war es dann schon wieder was anderes. Als ich dann zum ersten Mal aus dem Streifenwagen ausstieg, man dachte, ich wäre eine Politesse eventuell.
2: Frauen bei der Schutzpolizei, für viele damals gewöhnungsbedürftig, doch mit Kompetenz, Humor und einer dicken Haut hat sich Claudia Müller in ihrer Uniform durchgesetzt, auch wenn nicht immer alles einfach war.
3: Ja, ich glaube, die erste Leiche vergisst keinen Polizeibeamter oder keine Polizeibeamtin. Das ist prägend und bleibt immer in Erinnerung. Aber es gab auch wunderschöne Einsätze, wie zum Beispiel der Papstbesuch, der Besuch von George Bush, die Europameisterschaft in Deutschland.
2: Bei der Schutzpolizei ist Claudia Müller übrigens schon lange nicht mehr. Bis zur persönlichen Referentin des Koblenzer Polizeipräsidenten hat sie es inzwischen geschafft. Am 3. Juli ist nun Schluss und die Berufswahl hat sie nie bereut.
3: Mein Fazit ist ein grundweg positives Fazit. Ich bin gerne Polizistin, ich war gerne Polizistin, weil es von Kind an mein Traumberuf war. Und somit ging auch für mich alles in Erfüllung, was ich mir gewünscht habe.
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11: Schönen guten Morgen, hier ist RPR1 um 8:30.
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13: Mit Mike Fuhrmann, hallo. Hitze draußen, hitzige Debatten drinnen. Beim Parteitag der rheinland-pfälzischen AfD in Bingen ist das heute zumindest nicht auszuschließen. Der Landesverband wählt einen neuen Vorstand. Der bisherige Chef muss gehen. RPR1-Reporter Olaf Holzbach.
14: Jan Bollinger hatte die AfD als Spitzenkandidat in die Landtagswahl geführt, fast 20% geholt und musste doch nur ein paar Tage später seinen Hut als Fraktionsvorsitzender nehmen. Das gleiche Schicksal droht ihm jetzt in der Partei. Sebastian Münzenmeier will übernehmen. Der Bundestagsabgeordnete gilt als der starke Mann im Verband. Komplett ausboten wird er Bollinger offenbar nicht. Er soll als Stellvertreter im Vorstand bleiben.
13: Im Rhein-Hunsrück-Kreis gilt ab heute ein Verbot zur Wasserentnahme aus vielen Gewässern. Die Kreisverwaltung reagiert damit auf die langanhaltende Trockenheit und die sinkenden Wasserstände. Ziel ist es, Oberflächengewässer und Grundwasser zu schützen. Die gute Meldung für ganz Rheinland-Pfalz: pünktlich zum Ferienstart lädt das Land junge Menschen unter 18 zur Gratis-Entdeckungstour in seine Burgen, Schlösser und Landesmuseen ein. Während der Sommerferien erhalten Kids und Jugendliche freien Eintritt. Die Aktion geht bis zum 9. August.
11: Die aktuellsten Blitzer in Rheinland-Pfalz stehen in Ludwigshafen im Schänzeldamm, da sind 50 erlaubt. Und in Koblenz in der Greifenklaustraße, da sind 30. Jetzt alle Staus und Gefahrenstellen. A66 Frankfurt-Wiesbaden zwischen Wiesbaden-Biebrich und dem Schiersteiner Kreuz. Vorsicht in beiden Richtungen, sind hier Personen auf der Fahrbahn. Die A553 Brühl-Bliesheim zwischen Brühl-Nord und Brühl-Ost ist in beiden Richtungen noch bis morgen um 22 Uhr gesperrt. Die A671 Mainz-Wiesbaden zwischen Gustavsburg und Hochheim Süd ist wegen einer Baustelle bis auf weiteres in beiden Richtungen gesperrt. Und auf der B9 Ludwigshafen-Mainz zwischen Nackenheim und Mainz-Laubenheim sind beide Richtungen noch bis 9 Uhr heute früh gesperrt. Die Umleitungsempfehlung in Richtung Mainz über Nackenheim-Bodenheim und Laubenheim fahren. Die andere Richtung natürlich umgekehrt. Wenn ihr Staus oder Blitzer seht, ruft gerne an oder schickt eine WhatsApp-Text oder Sprachnachricht kostenlos an die 0800 8 und dreimal die 62. Kommt überall, wo es geht, gut an. Ich bin Christian Semmet.
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Madonna mit einem Song aus unserem Leben hier bei RPA1 im besten Musikmix für Rheinland-Pfalz. Hit von heute kommt sofort hinterher von Clock Clock. Hier ist Out of the Dark. Einen schönen Samstagmorgen.

0: Endless Summer, kann man laut sagen. Als ich heute früh um 20 nach 5 hier ins RPR1-Studio gegangen bin, war es ultra schwül draußen schon. Und im Laufe des Tages wird es kaum besser. Spitzentemperaturen heute bis zu 41 Grad in Rheinland-Pfalz. Da geht das Schwitzen weiter. Aber die Hitze, die macht nicht nur den Menschen, sondern auch den Tieren zu schaffen. RPR1-Reporter Marcel Hemmer hat mal bei zwei Expertinnen nachgefragt, was es bei Tieren und Hitze zu beachten gilt.
1: Und dazu habe ich als erstes mal beim Tiergarten Worms angerufen. Denn, klar, die Tiere hier sind halt immer im Freien unterwegs. Revierleiterin Nina Au und ihr Team geben aber alles, um ihre Bewohner zu schützen.
2: Zum Beispiel für die Schweine gibt es auch Schulen noch mehr. Aber auch man kann gut eine Brause irgendwo aufhängen, dass die Tiere sich auch von oben eben abkühlen können. Was man vielen Tieren anbieten kann, dass man Futtermittel einfriert. Die müssen dann das auseinanderpflücken mit den Zähnen oder mit den Pfoten.
1: Tja, Tier müsste man sein. Die Freude bei den Tiergartenbewohnern ist entsprechend groß.
2: Also die Schweine, die legen sich sofort zum Beispiel in die Schulen rein und genießen das und wälzen sich und gehen dann unter den nächsten Baum. Andere Tiere hüpfen manchmal auch durchs Wasser dann durch. Und die Tiere natürlich, wenn sie da ihre Eisbombe fressen, freuen sie sich natürlich. Kann man so richtig nachempfinden, als würde man selber ein leckeres Eis essen.
1: Wildtiere sind das eine. Bei dem Wetter müssen wir aber auch auf unsere Haustiere aufpassen. Hunde bitte nicht im Auto lassen, das ist hoffentlich klar. Aber wie sieht's mit dem Gassigehen aus? Tanja Taube vom Tierschutzverein Kirn.
3: Dann gibt's hier diese Handrückenregel. Das heißt, man hält selbst den Handrücken auf den Asphalt. Und wenn man das nicht länger als 5 Sekunden kann, dann ist es auf jeden Fall auch für die Hunde viel zu heiß.
1: Hunde bitte außerdem von unten abkühlen und nicht einfach mit einem Wasserschlauch abspritzen. Sonst könnten die Vierbeiner Kreislaufprobleme bekommen.
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PR1, Olivia Dean. 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
5: Gibt eine aktuelle Gefahrenstelle von den Straßen. Vorsicht auf der A3 Köln-Frankfurt zwischen Neustadt-Wied und Neustadt. Hier besteht in beiden Richtungen Gefahr durch und für Personen auf der Fahrbahn. Nochmal Vorsicht, Personen sind auf der A3 Köln-Frankfurt zwischen Neustadt-Wied und Neuwied. Gleich nach 9 gibt es Lisa Stansfield. Song aus eurem Leben, All Around the World. Und Hit von heute kommt gleich von und mit Dermot Kennedy. Heißt Funeral und gibt's gleich nach 9 hier bei RPR 1. Natürlich im besten Musikmix für Rheinland-Pfalz.
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5: Kommen wir gleich dazu, gibt noch mal eine aktuelle Gefahrenstelle. Achtung auf der A66 Frankfurt-Wiesbaden. Zwischen Wiesbaden-Biebrich und dem Schiersteiner Kreuz besteht in beiden Richtungen Gefahr durch und für Personen auf der Fahrbahn. So, jetzt Wetter. 41 Grad heute, 40 Grad teilweise auch, zum Beispiel in der Region um Trier oder kühle, angenehme, das ist Ironie, 37 Grad werden es in der Westpfalz rund um Kaiserslautern. Es wird schweineheiß heute überall in Rheinland-Pfalz. Dabei gibt es ordentlich Sonne und auch teilweise Gewitter, die unwetterartig sein können, sind nicht auszuschließen. Morgen gibt es nochmal dieses heiße Sommerwetter mit Gewittern. Ab der kommenden Woche kommt dann allerdings Abkühlung.
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11: Ich bin Uli Reitinger. US-Präsident Trump droht europäischen Ländern mit neuen Strafzöllen. Betroffen wären Staaten, die eine Digitalsteuer für große Internetkonzerne einführen. Die angekündigten Zölle würden 100% betragen, heißt es.
12: Trump ist wieder in seinem Element. Zolldrohungen sind ein beliebtes Mittel des Republikaners, um Druck aufzubauen, auch wenn er sie oftmals gar nicht in die Tat umsetzt. Genaue Länder nannte er nicht, aber Pläne, große amerikanische Konzerne mit Digitalabgaben zu belegen, gab es auch schon in Deutschland. Trump will die Tech-Konzerne in den USA schützen, eine wichtige Stütze der amerikanischen Wirtschaft. Aus Washington, Anna Ringle.
11: Die Bundesregierung möchte alle 33 Empfehlungen der Rentenkommission umsetzen. Mit Berlins Wirtschaftssenatorin Franziska Giffey hat sich jetzt aber im Tagesspiegel die nächste SPD-Politikerin dagegen ausgesprochen, die abschlagsfreie Rente nach 45 Beitragsjahren abzuschaffen. Ihr gehe das zu schnell, sagt Giffey.
1: Gleich als CDU-Bundeskanzler Merz und SPD-Arbeitsministerin Baas die Reformvorschläge offiziell in die Hand bekommen haben, erklärten beide, genau so setzen wir alle Vorschläge um. Giffey hatte sich das so nicht vorgestellt, stattdessen eine Debatte auf Basis der Empfehlungen, ähnlich wie bei der Krankenkassenreform, von der durch Kritik von allen Seiten allerdings immer weniger übrig bleibt. Aus Berlin Jan-Henna Reitze.
11: Die USA haben Angriffe gegen den Iran geflogen, erstmals seit der Unterzeichnung des Rahmenabkommens mit Teheran zur Beilegung des Krieges. Die Angriffe richteten sich gegen iranische Raketen- und Drohnenlagerstätten sowie gegen küstennahe Radaranlagen. Das US-Regionalkommando sagt, das sei die Reaktion gewesen auf die iranische Attacke auf ein Frachtschiff am Donnerstag. Und noch zum Sport. Die deutsche Fußballnationalmannschaft trifft bei der WM im 16. Finale am Montag auf Paraguay. Das steht nach den Spielen der letzten Stunden fest. In Gruppe H gewann Spanien gegen Uruguay mit 1:0 und ist weiter. Auch Kap Verde steht sensationell im 16. Finale nach einem 0:0 gegen Saudi-Arabien. Die weiteren Ergebnisse: Norwegen gegen Frankreich 1:4 und Senegal gegen den Irak 5:0. Frankreich und Norwegen sind weiter. Der Senegal hat gute Chancen. In Gruppe G spielt Neuseeland, Belgien 1:5 und Ägypten gegen den Iran 1:1. Belgien und Ägypten sind weiter, der Iran muss zittern.
5: Danke, Uli. Jetzt schauen wir auf die Straßen. Die aktuellsten Blitzer in Rheinland-Pfalz stehen auf der B10 Pirmasens in Richtung Landau bei Siebeldingen und auf der A65 Landau in Richtung Ludwigshafen wird vor Dannstadt-Schauernheim in der 130er-Zone geblitzt von einem dieser hübschen Blitzeranhänger. Jetzt alle Staus und Gefahrenmeldungen. A3 Köln in Richtung Frankfurt. Zwischen Lohmar und dem Kreuz Bonn-Siegburg besteht Gefahr durch ein liegen gebliebenes Fahrzeug auf der rechten Spur. Dann Vorsicht auf der A3 Köln in Richtung Frankfurt. Zwischen Neustadt-Wied und Neuwied besteht in beiden Richtungen Gefahr durch und für Personen auf der Fahrbahn. Vorsicht auf der A6 Mannheim in Richtung Heilbronn. Zwischen dem Kreuz Waldorf und Wiesloch-Rauenberg liegen Gegenstände auf der rechten Spur. Vorsicht auf der A66 Frankfurt-Wiesbaden. Zwischen Wiesbaden-Biebrich und dem Schiersteiner Kreuz besteht in beiden Richtungen Gefahr durch und für Personen auf der Fahrbahn. Dann noch die A671 Mainz Wiesbaden zwischen Gustavsburg und Hochheim Süd sind beide Fahrtrichtungen bis auf weiteres wegen einer Baustelle gesperrt. Wenn ihr noch einen Stau oder einen Blitzer seht, ruft uns gerne an oder schickt uns eine WhatsApp-Text- oder Sprachnachricht kostenlos an die 0800 8 und dreimal die 62. Eine gute und sichere Fahrt.
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5: Christian Sebbet ist hier am Tag, an dem es 41 Grad werden. Ja, manchmal kommen Unglücke zusammen. Ja, so ist es. Da müsst ihr durch. Wir machen es uns ein bisschen gemütlich gleich mit Lisa Stansfield hier bei RPR 1. Und jetzt drehen wir ihn auf. Auch inzwischen absoluter Hitgarant, Miles Smith. Nice to meet you.

0: RPA1 ist hier. Gestern hat man es gemerkt. Ich hatte gestern auch Sendung hier bei RPA1 und habe teilweise 2 Minuten Staus vorgelesen. Und wenn das so ist, dann ist entweder Schneechaos oder Ferienbeginn. Schneechaos können wir, glaube ich, ausschließen bei gestern. Die Sommerferien haben begonnen, nicht nur in Rheinland-Pfalz, auch in Hessen und im Saarland. Deswegen war gestern jede Menge los, wird auch dieses Wochenende noch auf den Straßen erwartet. Im Moment ist es noch weitgehend ruhig. Staus haben wir aktuell noch keine bei uns in Rheinland-Pfalz. Was wir aber haben, ist ganz viele Kids gefragt, was sie eigentlich in den Sommerferien machen wollen.
1: Ich freue mich bei den Sommerferien am meisten, dass wir vielleicht zum Wiesensee gehen oder Eis essen oder keine Hausaufgaben oder einfach frei und vielleicht auch in den Pool gehen und da zu Freundinnen. Das ist einfach sehr hübsch. Tschüss!
2: Ja, einfach frei!
0: Ist doch super in den Sommerferien. Jetzt immerhin mit Ultraschwitzwetter direkt zum ersten Ferienwochenende bei uns in Rheinland-Pfalz. Allen Schülern und allen Lehrern wünschen wir einen tollen Start in die Sommerferien 2026. Hier ist RPA1 gleich. Machen wir auch so ein bisschen Sommerparty mit Rihanna direkt nach Dermot Kennedy. Funeral.

0: Macht so ein bisschen Sommerparty im Kopf, oder? Rihanna und Jay-Z bei RPA 1. Gleich gibt's ganz Neues von Leonie und Calum Scott und Milo.
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9: 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Schönen guten Morgen. Gerade eben war es 9:30.
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11: Mit Mike Fuhrmann, hallo. Hitze draußen, hitzige Debatten drinnen. Beim Parteitag der rheinland-pfälzischen AfD in Bingen ist das heute zumindest nicht auszuschließen. Der Landesverband wählt einen neuen Vorstand. Der bisherige Chef muss gehen. RPA1-Reporter Olaf Holzbach.
12: Jan Bollinger hatte die AfD als Spitzenkandidat in die Landtagswahl geführt, fast 20% geholt und musste doch nur ein paar Tage später seinen Hut als Fraktionsvorsitzender nehmen. Das gleiche Schicksal droht ihm jetzt in der Partei. Sebastian Münzenmeier will übernehmen. Der Bundestagsabgeordnete gilt als der starke Mann im Verband. Komplett ausboten wird er Bollinger offenbar nicht. Er soll als Stellvertreter im Vorstand bleiben.
11: Im Rhein-Hunsrück-Kreis gilt ab heute ein Verbot zur Wasserentnahme aus vielen Gewässern. Die Kreisverwaltung reagiert damit auf die langanhaltende Trockenheit und die sinkenden Wasserstände. Ziel ist es, Oberflächengewässer und Grundwasser zu schützen. Die gute Meldung für ganz Rheinland-Pfalz: pünktlich zum Ferienstart lädt das Land junge Menschen unter 18 zur Gratis-Entdeckungstour in seine Burgen, Schlösser und Landesmuseen ein. Während der Sommerferien erhalten Kids und Jugendliche freien Eintritt. Die Aktion geht bis zum 9. August.
9: Die aktuellsten Blitzer in Rheinland-Pfalz stehen auf der A61 Koblenz Richtung Ludwigshafen bei Waldlaubersheim in der 130er-Zone und auf der A6 Kaiserslautern Richtung Saarbrücken bei Rammstein-Wiesenbach. Das ist ein fest installierter Blitzer. Jetzt alle Staus und Gefahrenmeldungen. A6 Mannheim in Richtung Heilbronn zwischen dem Kreuz Waldorf und Wiesloch-Rauenberg liegen Gegenstände auf der rechten Spur. Vorsicht, auch auf der A61 in Richtung Koblenz zwischen der Einfahrt Pfalzfeld und Emmelshausen steht ein defektes Fahrzeug. Dann die A643 Mainz Richtung Wiesbaden zwischen Schiersteiner Kreuz und der Überleitung zur Schiersteiner Straße 2 Kilometer stockender Verkehr. A671 Mainz Wiesbaden zwischen Gustavsburg und Hochheim Süd eine Baustelle in beiden Richtungen ist hier bis auf weiteres gesperrt. Wenn ihr noch einen Stau oder Blitzer seht, gerne anrufen oder eine WhatsApp-Text- oder Sprachnachricht schicken. Direkt ins RPA1-Studio geht kostenlos über die 0800 83 mal die 62. Allen unterwegs eine gute und sichere Fahrt. Ich bin Christian Semmet. 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

0: Wie heiß.
1: Wir bringen euch durch diesen ultra heißen Samstag bei RPA 1. Jetzt mit Ballada. Hier ist Gustavo Lieber.

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0: Endlich sind Ferien in Rheinland-Pfalz und wir von RPR1 haben gesagt, Mensch, wenn schon alle frei haben, dann kommen wir zumindest mal bei euch vor der Haustür vorbei.
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5: Und gleich nach 10 werdet ihr hier bei RPR 1 gerickrollt mit diesem Song. Astley, Never Gonna Give You Up, ein Song aus eurem Leben. Und Hit von heute kommt von Tiffany Harris. Heißt Vertigo, das ist der beste Musikmix für Rheinland-Pfalz hier bei RPR 1. Das war der Samstagmorgen mit Christian Semmelt. Hier geht's weiter mit 100% Rheinland-Pfalz und Kunze.
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12: Das RPR 1 Rheinland-Pfalz-Wetter ist heiß, heiß, heiß. Ihr müsst viel, viel trinken, sucht euch schattige Plätzchen, nichts Anstrengendes machen. Ja, einfach das Wochenende nur chillen und trinken. Bis zu 41 Grad können wir heute bekommen. Der RPR 1 Wettertrend. Morgen dann auch so wieder Hitzegewitter und es bleibt aber bei diesen 40 Grad rum. Also der Sommer ist sehr, sehr heiß.
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13: Ich bin Uli Reitinger. Mit 41,3 Grad ist in Saarbrücken-Burbach gestern Abend nach vorläufigen Angaben des Deutschen Wetterdienstes die bisher höchste jemals gemessene Temperatur in Deutschland erreicht worden. Und an diesem Wochenende wird dieser Wert möglicherweise nochmal übertroffen. Erwartet werden bis zu 42 Grad.
14: Deutschlandweit sind von Schulfest bis Sport zahlreiche Veranstaltungen abgesagt worden. Einiges findet aber auch statt. Die DLRG ist auf einen Ansturm auf Badeseen vorbereitet und rechnet mit vielen Einsätzen. Besonders groß ist die Herausforderung auch für Pflegeheime. Im Dachgeschoss eines Altenheims in Krefeld kollabierten 5 Bewohner und mussten ins Krankenhaus. Jan-Henner Reitze, Nachrichtenredaktion.
13: US-Präsident Trump droht europäischen Ländern mit neuen Zöllen in Höhe von 100%, sollten sie Digitalsteuern beschließen. Die Zölle würden auf alle Waren erhoben, die in die USA exportiert werden, schreibt Trump auf seiner Plattform Truth Social. Er begründete das damit, dass einige Länder kurz davor seien, Digitalabgaben zu beschließen, die amerikanische Konzerne treffen würden. Der CDU-Politiker Pascal Redding fordert ein schnelles Aus der sogenannten Rente mit 63. Eine Übergangsfrist von 5 Jahren wäre zu lang, sagte das Mitglied der Rentenkommission dem Redaktionsnetzwerk Deutschland. Aus den Reihen des Koalitionspartners SPD kommt Kritik. Die Berliner Wirtschaftssenatorin Franziska Giffey sagte dem Tagesspiegel, die abschlagsfreie Rente sollte möglich bleiben. Und noch zum Sport. Die deutsche Nationalmannschaft bereitet sich in Winston-Salem auf ihr erstes K.O.-Spiel bei dieser Fußball-WM vor. Und in der Nacht hat sich auch entschieden, gegen wen es am Montag im 16. Finale geht. Gegen das Team aus Paraguay.
15: Die Südamerikaner verloren zum Auftakt deutlich gegen Mitgastgeber USA. Danach schmissen sie mit einem 1:0-Sieg die Türkei aus dem Turnier und hatten dabei mehr als Glück. Wenn das Team von Julian Nagelsmann das defensivstarke Paraguay schlägt, wartet im Achtelfinale vermutlich einer der großen Favoriten, Frankreich. Aus den USA Thomas Bremser.
13: Die Spiele der letzten Stunden, Norwegen gegen Frankreich 1:4, Senegal gegen Irak 5:0, Uruguay-Spanien 0:1, Kap Verde gegen Saudi-Arabien 0:0, Neuseeland gegen Belgien 1:5 und Ägypten gegen Iran 1:1. Damit sicher im 16. Finale, Frankreich, Norwegen, Spanien, Kap Verde, sensationell, Belgien und Ägypten.
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1: Wir schauen auf die Straßen und zu den aktuellsten Blitzern hier bei uns in Rheinland-Pfalz. In Zweibrücken steht einer, in der Gottlieb-Daimler-Straße, Tempo 40 ist hier, und in Mainz in der Koblenzer Straße. Und jetzt alle Staus und Gefahrenmeldungen. A6 Mannheim-Heilbronn zwischen Kreuz-Waldorf und Wiesloch-Raunberg. Achtung, Gefahr durch Gegenstände auf dem rechten Fahrstreifen. Und dann haben wir noch die A61 Richtung Koblenz zwischen Einfahrt Platzfeld und Emmelshausen. Gefahr durch ein defektes Fahrzeug. Das war's auch schon. Weiterhin wünsche ich euch eine gute Fahrt. Kommt gut an.
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12: Mein lieber Mann, vielleicht lassen wir den Abfallwirtschaftshof heute einfach mal ausfallen bei der Hitze. Das ist schon arg. Ja? Also, ich hoffe, ihr kommt gut durch und werdet auch heute wieder Antworten auf eure Fragen bekommen. Ja, wir suchen ja die Antworten in so Momenten wie, wenn irgendwie der Deckel von der Tupperdose nicht aufgeht, dann sagt man ja auch, was würde Jesus sagen? Aber

0: Puh, ist das heiß. Ja, sucht euch ein schattiges Plätzchen. Die ersten Hitzegewitter werden im Laufe des Tages dann auch kommen, so gegen Abend. Hier ist RPA1 100% Rheinland-Pfalz. Wir starten ins Wochenende mit Kunze und versuchen wieder Antworten zu finden auf Fragen, die man so nicht einfach beantworten kann. Zum Beispiel, wenn das Navi sagt, sie haben ihr Ziel erreicht und man trotzdem keinen Parkplatz findet. Was würde da Jesus sagen, Dekan Dominik Geiger?
1: Ich glaube, dass Jesus uns beide, die wir ja so geduldig sind,
0: total.
1: Erstmal fragen würde, was ist denn mit deiner Tugend los? Weil Geduld ist doch eine Tugend.
0: Ach so.
1: Und lass dir doch mal Zeit, vielleicht in dem Moment, wo du da gerade noch unterwegs bist und Parkplatz suchst, Gottes schöne Schöpfung nochmal anzuschauen. Und vielleicht findest du ja am Himmel einen wunderbaren Stern, wenn du nachts unterwegs bist, oder ein Vögelchen, was da noch hin und her geht. Nein, ich kann dir nicht sagen, was Jesus uns da direkt sagen würde, sondern ich glaube einfach Geduld und sich einfach mit einer Situation mal abzufinden, auch die eigenen Erwartungen mal zu hinterfragen. Denn häufig ist es doch so, wir meinen jetzt, es muss immer nach unserem Willen gehen. Und Jesus sagt uns immer, hört mal zu, alles hat so seinen Grund. Ihr werdet es nicht immer verstehen, aber es gibt Fügung. Und das ist jetzt ein komisches Beispiel vielleicht mit dem Parkplatz. Ob wir da was Gutes sehen würden, dass wir jetzt noch ein bisschen länger unterwegs sind, glaube ich nicht. Aber wenn wir mal so ein bisschen weg von uns auf das große Ganze schauen würden, könnten wir vielleicht sogar in so einer Situation, in der mal wieder unser beider Vernunft und Geduld hinterfragt wird, was Gutes am Schluss sehen. Und darauf kommt es, glaube ich, an.
0: Also wenn ihr das nächste Mal beim Parken seid, ne, sucht das Gute um euch herum, während ihr wartet, bis irgendwann mal ein Parkplatz frei wird.
1: Halleluja!

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1: Wir schauen auf die Straßen und zu den aktuellsten Blitzern hier bei uns in Rheinland-Pfalz. Auf der B39 bei Hahnhofen steht einer und in Trier in der Kastelforte-Straße. Tempo 20 ist hier. Und jetzt alle Staus und Gefahrenmeldungen. A1 Köln Richtung Koblenz zwischen Erftstadt und Kreuz Bliesheim. Hier stockt es auf 2 Kilometer. A3 Frankfurt-Köln zwischen Kelsterbach und Mönchhof-Dreieck. Dichter Verkehr, Zeitverlust von ungefähr 5 Minuten. A61 Koblenz-Ludwigshafen zwischen Alzey und Gundersheim. Gefahr durch ein defektes Fahrzeug. Und dann haben wir noch die B9 Ludwigshafen-Mainz zwischen Nackenheim und Mainz-Laubenheim. Beide Fahrtrichtungen sind gesperrt. Eine Umleitung ist eingerichtet. Weiterhin wünsche ich euch eine gute Fahrt. Kommt gut an.
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0: Inklusive Beachvolleyballfeld. Also was zum Auspowern und aber auch genügend Platz, um einfach mal eine Runde zu chillen. Abends gibt es auch immer mal wieder Live-Musik. Also in Linz im Kreis Neuwied. Strandurlaubsfeeling.
1: Das ist richtig toll.
2: Einfach herrlich. Wir genießen die Sonne, genießen gutes Essen, gute Getränke.
3: Ja, ich finde die Musik ist auch super. Also ich genieße das einfach. Die Musik, die Gespräche, die man hat, die Getränke, die man genießen kann. Das ist wie so 2 Stunden Urlaub.
0: Dann geht heute der Deichstadt-Express in Neuwied in die nächste Runde. Heißt, ihr könnt kostenlos mit den Neuwieder Bussen zu diversen, auch kostenlosen Events fahren. Bei den Temperaturen zum Beispiel sehr cool, im wahrsten Sinne des Wortes. Ein Besuch in der Burg Altwied. Die Ruine ist normalerweise nicht zugänglich, aber heute gibt es 2 kostenlose Führungen dort. Außerdem kostenlose Schnupperstunden in der Landesmusikakademie und freier Eintritt im Steinzeitmuseum Monrepos. Im Mendelssohn-Park in Koblenz-Horchheim könnt ihr euch dann heute und morgen mit einem kühlen Weinchen in die Sonne hocken. Da ist nämlich dieses Wochenende der nächste Stop der Vinothek on Tour geplant. Und an der Kölner Südbrücke, da läuft das Lateinamerikaner Wochenende. Heute von 12 bis 22 Uhr, morgen von 12 bis 20 Uhr. Schönes Wochenende.
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5: Das RPA1 Rheinland-Pfalz-Wetter ist heiß, heiß, heiß. Also ihr müsst viel, viel trinken, sucht euch schattige Plätzchen. Nichts Anstrengendes machen, ja. Einfach das Wochenende nur chillen und trinken. Bis zu 41 Grad können wir heute bekommen. Der RPA1 Wettertrend. Morgen dann auch so wieder Hitzegewitter und es bleibt aber bei diesen 40 Grad rum. Also der Sommer ist sehr, sehr heiß.
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6: Ich bin Uli Reitinger. Nach dem Temperaturrekord in Deutschland mit 41,3 Grad sind die nächsten Höchstwerte schon in Sicht. Für dieses Wochenende sagt der Deutsche Wetterdienst den Höhepunkt der Hitzewelle mit Temperaturen von bis zu 42 Grad voraus. Außerdem drohen heftige Gewitter. Heute gilt die Unwettergefahr nachmittags und abends an der Nordseeküste und vom westlichen Mittelgebirgsraum bis in den Nordosten. Morgen drohen dann fast im ganzen Land Sturmböen, heftiger Starkregen und großer Hagel. Erstmals, seitdem die USA und der Iran in ihrem Konflikt ein Rahmenabkommen geschlossen haben, hat es wieder militärische Angriffe gegeben. Die USA flogen Luftangriffe auf iranische Raketen- und Drohnenlagerstätten sowie auf Radaranlagen. US-Präsident Trump begründete das mit dem Angriff auf ein Frachtschiff durch den Iran.
7: Ausgangspunkt der Unruhe ist die Frage, wer kontrolliert den Schiffsverkehr durch die Straße von Hormuz? Der Iran sieht die Kontrolle bei sich und hat diesem Anspruch offenbar mit einer Drohne Nachdruck verliehen. Die USA bewerteten das als Verstoß gegen die vereinbarte Waffenruhe und flogen die Luftangriffe. Die iranischen Revolutionsgarden antworteten nach eigenen Angaben mit Angriffen auf US-Ziele in der Region. Beide Seiten machten aber deutlich, an keiner weiteren neuen militärischen Eskalation interessiert zu sein. Jan-Henner Reitze, Nachrichtenredaktion.
6: In mehreren Bundesländern starten die Sommerferien. Wer nach Österreich oder Italien fahren will, sollte eventuell noch einmal umplanen, denn der Fernpass nach Österreich ist aktuell blockiert. Experten warnen vor langen Staus.
8: Bis 12 Uhr ist die B179 nicht befahrbar. Die Strecke ist unter anderem so beliebt, weil es hier möglich ist, mautfrei nach Österreich und Italien zu kommen. Rund 30.000 Autos fahren hier täglich lang. In Hessen, Rheinland-Pfalz und dem Saarland beginnen an diesem Wochenende die Sommerferien. Der ADAC empfiehlt, den Fernpass weiträumig zu umfahren. Aus München, Fabian Schaffer.
6: Zum Sport. Bei der Fußball-Weltmeisterschaft steht der deutsche Gegner im 16. Finale fest. Das Team trifft am Montagabend auf Paraguay. Die Spiele der letzten Stunden. Norwegen-Frankreich 1:4. Beide Teams sind weiter. Senegal gegen den Irak 5:0. Der Senegal mit guten Chancen auf die K.O.-Runde. Uruguay gegen Spanien 0:1. Spanien ist weiter, Uruguay raus. Kap Verde gegen Saudi-Arabien 0:0. Kap Verde damit sensationell im 16. Finale. Neuseeland gegen Belgien 1:5. Und Ägypten gegen den Iran 1:1. Damit Belgien und Ägypten weiter. Der Iran muss zittern.
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9: Wir schauen auf die Straßen und zu den aktuellsten Blitzern hier bei uns in Rheinland-Pfalz. In Mainz in der Koblenzer Straße steht einer, Tempo 50 ist hier, und auf der B39 bei Hahnrufen. Jetzt alle Staus und Gefahrenmeldungen. A3 Frankfurt Richtung Köln zwischen Wiesbadener Kreuz und Wiesbaden-Niedernhausen, Gefahr durch Fahrzeugteile auf der Fahrbahn. 3 Kilometer stockenden Verkehr gibt es hier. A3 Köln Richtung Frankfurt zwischen Wiesbaden-Niedernhausen und Wiesbadener Kreuz. Hier findet aktuell eine Unfallaufnahme auf dem linken Fahrstreifen statt. A3 Köln Richtung Frankfurt zwischen Bad Camberg und Itzstein, in beiden Richtungen Gefahr durch und für Personen auf der Fahrbahn. A61 Ludwigshafen-Speyer zwischen Schifferstadt und Kreuzspeyer. Gefahr durch eine ungesicherte Unfallstelle auf dem linken Fahrstreifen. 1 Kilometer Stop and Go gibt's hier. A61 Koblenz Richtung Anschlussstelle Koblenz-Dieblich zwischen Koblenz-Metternich und Talbrücke-Moseltal. Einfahrt Koblenz-Dieblich. Hier staut es sich auf 1 Kilometer. A555 Köln zwischen Bornheim und Wesseling. In beiden Richtungen Gefahr durch und für Personen auf der Fahrbahn. Dann haben wir noch die B486 Rüsselsheimer Straße, Eppertshausen-Rüsselsheim zwischen Mörfelden und A67 Rüsselsheim-Ost in beiden Richtungen. Vollsperrung nach einem Unfall. Weiterhin wünsche ich euch eine gute Fahrt, kommt gut an und habt ein schönes Wochenende.
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5: Ja, hoffentlich müsst ihr nicht arbeiten am Wochenende, weil es ist ja kaum erträglich bei diesen Temperaturen. Also ihr müsst schon viel, viel trinken und einfach den besten Musikmix genießen. Wir haben hier jede Menge Sommersongs für euch. Und natürlich versuchen wir trotzdem, auch bei der Hitze, weil da gibt es ja Übersprungshandlungen von unseren Teenagern, einfach bessere Elterntiere zu werden. Und hier können die Teenager einfach mal loswerden, was sie stört. Die nächste Lektion gleich bei mir. 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
1: Frohes Schwitzen, hier ist RPA1, 100% Rheinland-Pfalz. Wir starten ins Wochenende mit Kunze und wir wollen ja lernen, mit unseren Teenagern besser klarzukommen. Ja, wir, die Elterntiere, wollen mit den Pubertieren besser umgehen können. Und deshalb, liebe Pubertierende, ihr könnt hier alles loswerden, was euch nervt an den Eltern. Schickt mir eine WhatsApp-Sprachnachricht auf der 0800 die 8 dreimal die 62 und traut euch so wie meine Tochter Katharina.
2: Was mich ja richtig nervt ist, dass wenn Wochenende ist und ich endlich mal ausschlafen kann, mein Vater mich dann weckt. Ich meine, warum? Ich kann ausschlafen, das wusste er ganz genau. Aber nein, er kam mit der Begründung, dass wir jetzt ja auch schon alle wach sind und ich jetzt auch mal aufstehen kann. Ja. Also es ist nicht meine Schuld, wenn sie schon wach sind und schon was zu tun haben. Vor allem, das Beste war ja noch, er hatte nicht mal was zu tun, er war Tennis spielen.

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8: Wir schauen auf die Straßen und zu den aktuellsten Blitzern hier bei uns in Rheinland-Pfalz. In Ellern steht einer in der Bahnhofstraße, Tempo 30 ist hier. Und in Zweibrücken in der Gottlieb-Daimler-Straße. Und jetzt alle Staus und Gefahrenmeldungen. A3 Frankfurt Richtung Köln zwischen Wiesbadener Kreuz und Wiesbaden-Niedernhausen. Gefahr durch Fahrzeugteile auf der Fahrbahn. 2 Kilometer Stau gibt es hier aktuell. A3 Köln-Frankfurt zwischen Bad Camberg und Itzstein in beiden Richtungen. Gefahr durch und für Personen auf der Fahrbahn. Und dann nochmal Vorsicht auf der A61 Ludwigshafen-Speyer zwischen Schifferstadt und Kreuz-Speyer. Gefahr durch eine ungesicherte Unfallstelle auf dem linken Fahrstreifen. Das war's auch schon. Weiterhin wünsche ich euch eine gute Fahrt. Kommt gut an.
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0: Das ist vom Weingut der Familie Erbeldinger in Bechtheim in Rheinhessen. Da kocht die Gundi aus Österreich. Servus Gundi, was gibt's zu essen?
1: Hallo, grüß dich. Heute gibt's passend zu dem Wetter ein Zitronenhähnchen, habe ich mir gedacht.
0: Oh, Zitronenhähnchen. Ja, bitte, wie machen wir das denn?
1: Ja, natürlich, wir sind auf dem Weingut, brauchen wir immer auch ein bisschen Wein dazu, das gehört dazu, aber vor allem mal ein Hähnchen. Ich nehme am liebsten ein Maishähnchen, das wird mit Mais gefüttert, hat dann schön zartes Fleisch. Das können wir ganz lassen oder wir können es uns zerteilen, wie es am einfachsten ist. Dann marinieren wir das schön mit ein bisschen Salz, Pfeffer, Zitronensaft, ein bisschen Zitronenzeste. Lassen das am besten kurz ziehen. Mhm. Wir schneiden uns dann Borschalotten oder alternativ auch Zwiebeln einfach in grobe Stücke. Ein bisschen Knoblauch dazu, Thymian, Rosmarin, wenn wir im Garten haben. Und das geben wir mal alles in so eine Auflaufform.
0: Ja.
1: Dann legen wir ein paar Zitronenscheiben, das schneiden wir einfach grob da drauf. Ich mag immer ganz gern die Kombination Zitronen und Kapern. Das finde ich ganz toll. Wenn wir dann noch ein paar grüne Oliven dazu, dann sind wir mit einem Fußschuh in Ligurien und wir haben halb Urlaub. Bei den Temperaturen sowieso.
0: Ja, cool.
1: Wenn es ein vollständiges Essen sein soll, gebe ich ja gern noch ein paar Kartoffeln mit in die Auflaufform. Dann ist die Beilage auch schon mit dabei. Ansonsten passt wunderbar einfach auch ein Baguette.
0: Okay.
1: Wie gesagt, einen guten Schuss Weißwein dürfen wir nicht vergessen. Einfach was offen ist, was vielleicht am vorderen Tag nicht mehr ganz fertig geworden ist, weil wir müssen nicht eine frische Flasche aufreißen. So weit ist es nicht. Einfach einen guten Schluck dazu füllen. Dann legen wir die Hähnchenteile oder eben das ganze Hähnchen oben drauf und dann schiebe ich mir das im Ofen und kann den guten Duft schon mal genießen und mich aufs Essen freuen.
0: Ja, und dann wird es nicht lang dauern und dann kann man das direkt auch quasi am besten, wenn man die Kartoffeln schon dazu macht, dann komplett genießen.
1: So ist es. Und ich kann zum Beispiel auch jetzt bei den Temperaturen das Ganze auf dem Grill machen, wenn ich so eine feuerfeste Schale habe und kann meine Gäste da überraschen.
0: Ah, coole Idee. Also das ganze Rezept haben wir ja wie immer auf rpa1.de. Könnt ihr euch da anschauen und dann mit der ganzen Familie nachkochen. Dann liebe Grüße ins Weingut Erbeldinger nach Bechtheim und viel Erfolg weiterhin beim Kochen. Danke für dein Rezept.
1: Sehr gerne. Gutes Gelingen beim Nachkochen.

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12: Das RPR 1 Rheinland-Pfalz-Wetter ist heiß, heiß, heiß. Also ihr müsst viel, viel trinken, sucht euch schattige Plätzchen. Nichts Anstrengendes machen. Ja? Einfach das Wochenende nur chillen und trinken. Bis zu 41 Grad können wir heute bekommen. Der RPR 1 Wettertrend. Morgen dann auch so wieder Hitzegewitter und es bleibt aber bei diesen 40 Grad rum. Also der Sommer ist sehr, sehr heiß.
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13: Ich bin Uli Reitinger. Deutschland erlebt gerade das womöglich heißeste Wochenende seiner Geschichte. Der Deutsche Wetterdienst erwartet Temperaturen bis zu 42 Grad. Städte können aus Sicht des Umweltbundesamts helfen, Bewohnern die Hitze erträglicher zu machen. Einige Möglichkeiten ließen sich auch kurzfristig umsetzen.
14: Die klimatisierte Bibliothek auch für Menschen öffnen, die einfach nur raus wollen aus der Hitze, das machen schon viele Städte. Genauso wie Trinkbrunnen aufstellen oder Hinweisschilder, wo ein kühler Aufenthaltsort zu finden ist. Die hohen Temperaturen im Moment sieht das Umweltbundesamt aber auch nochmal als Erinnerung, dass sich Städte und Kommunen besser auf eine zunehmende Zahl von Hitzetagen vorbereiten. Das geht zum Beispiel mit begrünten Dächern und Fassaden, die Regenwasser speichern oder indem zubetonierte Flächen zurückgebaut werden. Jan-Henner Reitze, Nachrichtenredaktion.
13: Die Wirtschaftsweise Monika Schnitzer sieht in den Vorschlägen der Rentenkommission die Chance auf einen politischen Neuanfang der Regierungskoalition. Wenn Union und SPD den Kurs auch bei der Kranken- und Pflegeversicherung fortsetzten, könne dies tatsächlich der Sommer der Reformen werden, sagte die Ökonomin den Funke-Zeitungen. Nun komme es darauf an, den Mut zu weiteren Reformen aufzubringen und sich nicht von Interessengruppen ausbremsen zu lassen, so Schnitzer weiter. Nach dem schweren Erdbeben in Venezuela ist die Zahl der Todesopfer auf 920 gestiegen. Mehr als 3000 Menschen wurden verletzt. Zehntausende werden weiter unter den Trümmern vermutet.
15: Den Helfern läuft die Zeit davon. Die Chancen, verschüttete Leben zu finden, sinken nach rund 72 Stunden deutlich. Viele Angehörige suchen noch immer mit bloßen Händen nach Vermissten. Unterstützung kommt unter anderem aus Europa, den USA und mehreren lateinamerikanischen Ländern. Aus Deutschland sind Teams des Technischen Hilfswerks und der Luftwaffe auf dem Weg ins Katastrophengebiet. Hoffnung machen immer wieder einzelne Berichte über Überlebende, die aus den Trümmern gerettet werden. Thomas Bleskin, Nachrichtenredaktion.
13: Zum Sport. Die deutsche Fußballnationalmannschaft trifft bei der WM im 16. Finale am Montag auf Paraguay. Das steht nach den Spielen der letzten Stunden fest. In Gruppe H gewann Spanien gegen Uruguay mit 1:0 und ist weiter. Auch Kap Verde steht sensationell im 16. Finale nach einem 0:0 gegen Saudi-Arabien. Die weiteren Ergebnisse: Norwegen gegen Frankreich 1:4 und Senegal gegen Irak 5:0. Frankreich und Norwegen sind weiter. In Gruppe G spielten Neuseeland, Belgien 1:5 und Ägypten, Iran 1:1. Belgien und Ägypten sind weiter. Der Iran muss zittern.
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1: Wir schauen auf die Straßen und zu den aktuellsten Blitzern hier bei uns in Rheinland-Pfalz. In Zweibrücken steht einer in der Gottlieb-Daimler-Straße. Tempo 40 ist hier. Und in Trier in der Kastelforte-Straße Tempo 20. Und jetzt alle Staus und Gefahrenmeldungen. A3 Frankfurt-Köln zwischen Mönchhof-Dreieck und Wiesbaden-Niedernhausen. Gefahr durch Fahrzeugteile auf der Fahrbahn. 6 Kilometer Stau gibt's hier. A5 Karlsruhe Richtung Heidelberg zwischen Kronau und Kreuz Waldorf. Gefahr durch Gegenstände auf dem linken Fahrstreifen. Hier stockt es auf 2 Kilometer. A61 Koblenz Richtung Anschlussstelle Koblenz-Dieblich zwischen Koblenz-Metternich und Talbrücke-Moseltal. An der Einfahrt Koblenz-Dieblich. Gefahr durch ein defektes Fahrzeug. Aktuell gibt es hier 2 Kilometer Stau. Nochmal 2 Kilometer steht ihr im Stau auf der A562 Abzweig Bonn-Süd, Bonn-Rheinaue Richtung Bonn-Ost zwischen Bonn-Bad Godesberg und Kreuz Bonn-Ost. B51 haben wir auch noch, Saarbrücken Richtung Trier zwischen Schneidershof, Fachhochschule Trier und Abzweig nach Aach. Hier ist die Straße gesperrt wegen einer Unfallaufnahme. Weiterhin wünsche ich euch eine gute Fahrt. Kommt gut an und habt ein schönes Wochenende.
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12: Mein lieber Mann, vielleicht lassen wir den Abfallwirtschaftshof heute einfach mal ausfallen bei der Hitze. Das ist schon arg, ja? Also, ich hoffe, ihr kommt gut durch und werdet auch heute wieder Antworten auf eure Fragen bekommen. Ja, wir suchen ja die Antworten in so Momenten wie, wenn irgendwie der Deckel von der Tupperdose nicht aufgeht, dann sagt man ja auch, was würde Jesus sagen?

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1: Puh, ist das heiß. Ja, sucht euch ein schattiges Plätzchen. Die ersten Hitzegewitter werden im Laufe des Tages dann auch kommen, so gegen Abend. Hier ist RPA1 100% Rheinland-Pfalz. Wir starten ins Wochenende mit Kunze und versuchen wieder Antworten zu finden auf Fragen, die man so nicht einfach beantworten kann. Zum Beispiel, wenn das Navi sagt, sie haben ihr Ziel erreicht und man trotzdem keinen Parkplatz findet. Was würde da Jesus sagen, Dekan Dominik Geiger?
2: Ich glaube, dass Jesus uns beide, die wir ja so geduldig sind,
1: total.
2: Erstmal fragen würde, was ist denn mit deiner Tugend los? Weil Geduld ist doch eine Tugend.
1: Ach so.
2: Und lass dir doch mal Zeit, vielleicht in dem Moment, wo du da gerade noch unterwegs bist und einen Parkplatz suchst, Gottes schöne Schöpfung nochmal anzuschauen. Und vielleicht findest du ja am Himmel einen wunderbaren Stern, wenn du nachts unterwegs bist. Oder ein Vögelchen, was da noch hin und her geht. Nein, ich kann dir nicht sagen, was Jesus uns da direkt sagen würde, sondern ich glaube einfach Geduld und sich einfach mit einer Situation mal abzufinden, auch die eigenen Erwartungen mal zu hinterfragen. Denn häufig ist es doch so, wir meinen jetzt, es muss immer nach unserem Willen gehen. Und Jesus sagt uns immer, hört mal zu, alles hat so seinen Grund. Ihr werdet es nicht immer verstehen, aber es gibt Fügung. Und das ist ein komisches Beispiel vielleicht mit dem Parkplatz. Ob wir da was Gutes sehen würden, dass wir jetzt noch ein bisschen länger unterwegs sind, glaube ich nicht. Aber wenn wir mal so ein bisschen weg von uns auf das große Ganze schauen würden, könnten wir vielleicht sogar in so einer Situation, in der mal wieder unser beider Vernunft und Geduld hinterfragt wird, was Gutes am Schluss sehen. Und darauf kommt es, glaube ich, an.
1: Also wenn ihr das nächste Mal beim Parken seid, ne, sucht das Gute um euch herum, während ihr wartet, bis irgendwann mal ein Parkplatz frei wird.
2: Halleluja!

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8: 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Wir schauen auf die Straßen und zu den aktuellsten Blitzern hier bei uns in Rheinland-Pfalz. In Zweibrücken steht einer in der Gottlieb-Daimler-Straße. Tempo 40 ist hier. Und in Trier in der Kastelforte-Straße Tempo 20. Und jetzt alle Staus und Gefahrenmeldungen. A3 Frankfurt-Köln zwischen Mönchhof-Dreieck und Wiesbaden-Niedernhausen. Gefahr durch Fahrzeugteile auf der Fahrbahn. 6 Kilometer Stau gibt's hier. A5 Karlsruhe Richtung Heidelberg zwischen Kronau und Kreuzwaldorf. Gefahr durch Gegenstände auf dem linken Fahrstreifen. Hier stockt es auf 2 Kilometer. A61 Koblenz Richtung Anschlussstelle Koblenz-Dieblich zwischen Koblenz-Metternich und Talbrücke-Moseltal. An der Einfahrt Koblenz-Dieblich. Gefahr durch ein defektes Fahrzeug. Aktuell gibt es hier 2 Kilometer Stau. Nochmal 2 Kilometer steht ihr im Stau auf der A562 ab Zweig Bonn-Süd, Bonn-Rheinaue Richtung Bonn-Ost zwischen Bonn-Bad Godesberg und Kreuz Bonn-Ost. B51 haben wir auch noch, Saarbrücken Richtung Trier zwischen Schneidershof, Fachhochschule Trier und Abzweig nach Aach. Hier ist die Straße gesperrt wegen einer Unfallaufnahme. Weiterhin wünsche ich euch eine gute Fahrt. Kommt gut an und habt ein schönes Wochenende.
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0: Trinkpause.
1: Ach ja, haben wir ja auch wieder jetzt gesehen, wieder beim Spiel. Ne? Das ist so, ne? Die Zeit wird dann genutzt. Wir machen das auch wie von der FIFA angekündigt und trinken was Leckeres. Was trinkst du, Michael?
2: Sprudeliges, spritziges Mediumwasser.
1: Das klingt doch super. Ja, ich habe stilles Wasser und du hast ja so ein Reisebüro in Castellaun. Was ist denn so zurzeit so der Trend?
0: Trinkpause. Was,
1: wo geht's denn hin so in den Sommer?
2: Von Spanien, Griechenland. Viele Leute gehen mittlerweile auch aufs Schiff. Und ja, ich glaube, Kreuzfahrtenboom gerade ganz stark.
3: Sie befinden sich in der Trinkpause.
1: Gibt's schon die Ersten, die sich beschwert haben, die sagen, ach komm, wir stornieren, weil hier ist es heiß genug in Deutschland, wir bleiben lieber hier.
2: Ja, nee, da haben wir noch keine gehabt. Nee. Da kann man auch eine Poolcation machen sozusagen, dann eher in kältere Länder fahren, wo es vielleicht ein bisschen angenehmer ist.
1: Ja, würdest du sagen, die Leute geben auch, trotz dieser...
3: Sie befinden sich in der Trinkpause.
1: ...dieser schwierigen finanziellen Situation ja heute, überall Inflation und Leute wissen nicht, wie es weitergeht. Merkt man das auch jetzt beim Urlaub?
2: Ja, es gibt natürlich Leute, die sagen, oh Gott, da müssen wir erstmal vielleicht kurzfristig schauen und warten mal ein bisschen ab. Und andere Leute haben schon lange im Voraus geplant und ja, haben diese Hochrentenpreise dann irgendwo auch hingenommen.
1: Aber hast du vielleicht jetzt noch so einen Geheimtipp irgendwie, wo du mal sagen kannst, hier da wo eben nicht jeder hingeht, ja, wo man vielleicht auch noch nie war und gar nicht mit rechnet?
2: Dann ist er ja nicht mehr geheim.
1: Ja, aber jetzt, verstehst du, jetzt unter uns.
2: Ja, Montenegro zum Beispiel, finde ich eine klasse Destination, war schon mehrfach dort und ist mal was anderes.
1: Ja. Montenegro, okay, das nehmen wir noch mit, diesen Tipp, ja. Dann liebe Grüße ins Reisebüro von Michael Faber nach Castellaun. Michael, danke für die Trinkpause. Und ich sage ja immer, Mailand oder Madrid, Hauptsache Italien.
2: Danke dir, Kunze.

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3: Das RPR1 Rheinland-Pfalz-Wetter ist heiß, heiß, heiß. Ihr müsst viel, viel trinken, sucht euch schattige Plätzchen. Nichts Anstrengendes machen, ja. Einfach das Wochenende nur chillen und trinken. Bis zu 41 Grad können wir heute bekommen. Der RPR1 Wettertrend. Morgen dann auch so wieder Hitzegewitter und es bleibt aber bei diesen 40 Grad rum. Also der Sommer ist sehr, sehr heiß.
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4: Ich bin Uli Reitinger. Mit 41,3 Grad ist in Saarbrücken-Burbach gestern nach vorläufigen Angaben des Deutschen Wetterdienstes die bisher höchste jemals gemessene Temperatur in Deutschland erreicht worden. Und an diesem Wochenende wird dieser Wert möglicherweise noch übertroffen. Erwartet werden bis zu 42 Grad.
5: Deutschlandweit sind von Schulfest bis Sport zahlreiche Veranstaltungen abgesagt worden, einiges findet aber auch statt. Die DLRG ist auf einen Ansturm auf Badeseen vorbereitet und rechnet mit vielen Einsätzen. Besonders groß ist die Herausforderung auch für Pflegeheime. Im Dachgeschoss eines Altenheims in Krefeld kollabierten 5 Bewohner und mussten ins Krankenhaus. Jan-Henner Reitze, Nachrichtenredaktion.
4: Die Städte können laut Umweltbundesamt einiges tun gegen Hitze. So sollte es Hitzeaktionspläne geben, die Zuständigkeiten und den Schutz besonders gefährdeter Gruppen regeln, sagte Amtspräsident Dirk Messner der dpa. Mit mehr Stadtbäumen, zusätzlicher Verschattung und der Entsiegelung von Flächen könne man die Temperaturen aktiv senken und die Bildung von Hitzeinseln reduzieren. Kommunen könnten Trinkwasser bereitstellen, kühle Orte aktiv ausweisen und Bibliotheken oder Kultureinrichtungen als Rückzugsorte öffnen. Im Ukraine-Krieg hat Kiew wieder Militäranlagen auf russischem Gebiet angegriffen. Getroffen wurde nach Angaben des ukrainischen Präsidenten Selenskyj eine Rüstungsfabrik in der russischen Millionenstadt Wolgograd.
6: Rund 600 Kilometer liegt Wolgograd von der Front in der Ukraine entfernt. Doch das ist für ukrainische Raketen inzwischen kein Problem mehr. In der Morgendämmerung schlugen mehrere Marschflugkörper des Typs Flamingo in einer Rüstungsfabrik ein. Das Ziel dürfte mit Bedacht gewählt worden sein, denn die Russen stellen dort Artilleriesysteme und Raketenbauteile her, wohl auch für die neue Mittelstreckenrakete Areschnik. Aus Moskau, André Balin.
4: Und noch zum Fußball. Die deutsche Nationalmannschaft bereitet sich in Winston-Salem auf ihr erstes K.O.-Spiel bei dieser Fußball-WM vor. In der Nacht hat sich entschieden, gegen wen es am Montag im 16. Finale geht. Und zwar gegen das Team aus Paraguay. Die Spiele der letzten Stunden. Norwegen gegen Frankreich 1:4. Senegal gegen Irak 5:0. Uruguay gegen Spanien 0:1. Kap Verde gegen Saudi-Arabien 0:0. Neuseeland gegen Belgien 1:5. Und Ägypten gegen Iran 1:1. Damit sicher im 16. Finale. Frankreich, Norwegen, Spanien, Sensationsteam Kap Verde, Belgien und Ägypten.
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7: A61 Koblenz Richtung Anschlussstelle Koblenz-Dieblich zwischen Koblenz-Metternich und der Talbrücke Moseltal. Einfahrt Koblenz-Dieblich 2 Kilometer Stau, macht einen Plus von 25 Minuten. Und eine Viertelstunde länger braucht ihr auf der A562 Bonn-Rheinaue in Richtung Bonn-Ost zwischen Bonn-Bad Godesberg und dem Abzweig nach Holtdorf. Hier momentan 2 Kilometer Stau.
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3: Ein heißes Wochenende haben wir da und die Gewitter, die kommen erst so gegen den Abend. Also heute frohes Schwitzen und gleich eine Live-Version von einem Künstler namens Vincent Weiss. Und diese Version hört ihr so im Radio selten. Hier bei uns gibt's die ganz exklusiv gleich.

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0: Ja, so fühlt man sich. Ja, eigentlich eher weiter südlicher von diesen Temperaturen. Álvaro Soler, El Miso Sol, ein Sommersong bei RPA1. Der beste Musikmix für Rheinland-Pfalz. Und wir haben hier Songs an diesem Samstag immer. Die Version kriegt er ja sonst nicht zu hören. Das ist eine RPA1-Version von Vincent Weiss live Feuerwerk.
1: Vielen Dank. Hamburg, für den letzten Song der Irgendwie Anders Tour möchte ich, dass sich alle Hintern von den Stühlen erheben und 20.000 Arme in die Luft gehen. Arme nach oben, überall. Ich möchte alle Arme oben sehen und klatscht mit.

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1: A61 Koblenz Richtung Anschlussstelle Koblenz-Dieblich zwischen Koblenz-Metternich und der Talbrücke Moseltal. Einfahrt Koblenz-Dieblich, 2 Kilometer Stau, macht einen Plus von 25 Minuten. Und eine Viertelstunde länger braucht ihr auf der A562 Bonn-Rheinaue in Richtung Bonn-Ost zwischen Bonn-Bad Godesberg und dem Abzweig nach Holtdorf. Hier momentan 2 Kilometer Stau.

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0: Morning, Miau.
1: Einen schönen heißen Samstag. 100% Rheinland-Pfalz hier mit Kunze. Wir starten ins Wochenende oder schwitzen am Wochenende, suchen uns schattige Plätzchen, wollen natürlich trotzdem auch was essen. Und das machen wir gemeinsam mit der ganzen Familie und kriegen da heute ein wunderbares Rezept. Das ist vom Weingut der Familie Erbeldinger in Bechtheim in Rheinhessen. Da kocht die Gundi aus Österreich. Servus Gundi, was gibt's zu essen?
2: Hallo, grüß dich. Heute gibt's passend zu dem Wetter ein Zitronenhähnchen, habe ich mir gedacht.
1: Oh, Zitronenhähnchen. Ja, bitte, wie machen wir das denn?
2: Ja, natürlich, wir sind auf dem Weingut, braucht man immer auch ein bisschen Wein dazu, das gehört dazu, aber vor allem mal ein Hähnchen. Ich nehme am liebsten ein Maishähnchen, das wird mit Mais gefüttert, hat dann schön zartes Fleisch. Das können wir ganz lassen oder wir können es uns zerteilen, wie es am einfachsten ist. Dann marinieren wir das schön mit bisschen Salz, Pfeffer, Zitronensaft, bisschen Zitronenzeste. Lassen das am besten kurz ziehen. Wir schneiden uns dann ein paar Schalotten oder alternativ auch Zwiebeln einfach in grobe Stücke, ein bisschen Knoblauch dazu, Thymian, Rosmarin, wenn wir im Garten haben, und das geben wir mal alles in so eine Auflaufform.
1: Ja.
2: Dann legen wir ein paar Zitronenscheiben, die schneiden wir einfach grob da drauf. Ich mag immer ganz gern die Kombination Zitronen und Kapern, das finde ich ganz toll. Wenn wir dann noch ein paar grüne Oliven dazu, dann sind wir mit einem Fußschuh in Ligurien und wir haben halb Urlaub. Bei den Temperaturen sowieso.
1: Ja, cool.
2: Wenn es ein vollständiges Essen sein soll, gebe ich ja gerne noch ein paar Kartoffeln mit in die Auflaufform. Dann ist die Beilage auch schon mit dabei. Ansonsten passt wunderbar einfach auch ein Baguette.
1: Okay.
2: Wie gesagt, einen guten Schuss Weißwein dürfen wir nicht vergessen. Einfach was offen ist, was vielleicht am vorderen Tag nicht mehr ganz fertig geworden ist, weil wir müssen nicht eine frische Flasche aufreißen. So weit ist es nicht. Einfach einen guten Schluck dazu füllen. Dann legen wir die Hähnchenteile oder eben das ganze Hähnchen oben drauf. Und dann schiebe ich mir das im Ofen und kann den guten Duft schon mal genießen und mich aufs Essen freuen.
1: Ja, und dann wird es nicht lang dauern und dann kann man das direkt auch quasi am besten, wenn man die Kartoffeln schon dazu macht, dann komplett genießen.
2: So ist es. Und ich kann zum Beispiel jetzt bei den Temperaturen das Ganze auf dem Grill machen, wenn ich so eine feuerfeste Schale habe, und kann meine Gäste da überraschen.
1: Ah, coole Idee. Also das ganze Rezept haben wir ja wie immer auf rpa1.de. Könnt ihr euch da anschauen und dann mit der ganzen Familie nachkochen. Dann liebe Grüße ins Weingut Erbeldinger nach Bechtheim und viel Erfolg weiterhin beim Kochen. Danke für dein Rezept.
2: Sehr gerne. Gutes Gelingen beim Nachkochen.

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8: Hallo, hier ist APR 1, 100% Rheinland-Pfalz. Wir starten ins Wochenende mit Kunze. Und da so viele von euch immer wieder fragen, wo gibt's denn eigentlich diese Rezepte von Heute kocht Papa? Ja, da, wo wir Männer unsere Familien beeindrucken können. Diese Rezepte findet ihr auf rpr1.de. Könnt ihr alle nochmal hier nachlesen und natürlich nachkochen. Viel Erfolg!
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8: Das RPA 1 Rheinland-Pfalz-Wetter ist heiß, heiß, heiß. Ihr müsst viel, viel trinken, sucht euch schattige Plätzchen, nichts Anstrengendes machen. Ja. Einfach das Wochenende nur chillen und trinken. Bis zu 41 Grad können wir heute bekommen. Der RPA 1 Wettertrend. Morgen dann auch so wieder Hitzegewitter und es bleibt aber bei diesen 40 Grad rum. Also der Sommer ist sehr, sehr heiß.
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16: Ich bin Thomas Brock. Die höchste jemals in Deutschland gemessene Temperatur von 41,3 Grad gestern in Saarbrücken könnte heute schon wieder übertroffen werden. Der Deutsche Wetterdienst erwartet bis zu 42 Grad. Die Hitze zeigt bereits Auswirkungen, unter anderem auf den Bahnverkehr.
17: Regionalzugverbindungen in NRW gestrichen, um zu vermeiden, dass volle Züge irgendwo in der Hitze stehen bleiben. Bei der Deutschen Bahn gilt nach wie vor die Sonderkulanzregel. Wer ein Ticket gebucht hat, bevor klar war, dass es so heiß wird, kann kostenlos stornieren. Auch Baden gehen ist nicht mehr überall problemlos möglich. In einigen Seen sind schon Blaualgen festgestellt worden. Eine Gefahr vor allem für Kleinkinder und Hunde. Aber die Hitze hat auch ihre schönen Seiten, zum Beispiel an einem schattigen Plätzchen im Park oder Garten mit einem kühlen Getränk in der Hand. Jan-Henner Reitze, Nachrichtenredaktion.
16: Angesichts der für alte Menschen riskanten Hitze hat die Stiftung Patientenschutz die Politik in Bund und Ländern zu mehr Investitionen in Pflegeheimen aufgefordert. Wieder leiden viele der 800.000 Pflegeheimbewohner unter den extremen Temperaturen, kritisierte Stiftungsvorstand Brüsch. Bestandsbauten müssten den klimatischen Bedingungen angepasst werden. Bei Neubauten dürfe es nicht wärmer als 25 Grad in den Räumen werden. In den Vorschlägen der Rentenkommission sieht die Wirtschaftsweise Schnitzer die Chance auf einen politischen Neuanfang der Bundesregierung. Wenn Union und SPD diesen eingeschlagenen Kurs fortsetzten, könne es tatsächlich der Sommer der Reformen werden, sagte Schnitzer den Zeitungen der Funke Mediengruppe.
1: Die 33 Reformvorschläge will Bundeskanzler Merz komplett umsetzen und mit dieser Ansage möglichst verhindern, dass einzelne Einschnitte abgeschwächt werden. Auch wenn es zum Beispiel aus den Reihen des Koalitionspartners SPD schon den Wunsch gibt, doch an der abschlagsfreien Rente nach 45 Beitragsjahren festzuhalten. Schnitzer rät der Regierung, sich beim Reformmut nicht ausbremsen zu lassen und so zu demonstrieren, dass Politik noch handlungsfähig ist. Aus Berlin, Uli Reitinger.
16: Die deutsche Fußballnationalmannschaft trifft bei der WM im 16. Finale am Montag auf Paraguay. Das steht nach den Spielen der Nacht fest. In Gruppe H gewann Spanien gegen Uruguay mit 1:0 und ist weiter. Auch Kap Verde steht sensationell in der K.O.-Runde nach einem 0:0 gegen Saudi-Arabien. Ebenfalls sicher weiter sind Belgien und Ägypten.
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3: Klamm mal 10 Minuten mehr ein auf der A61 nach Koblenz zwischen dem Dreieck Bad Neuenahr-Ahrweiler und dem Dreieck Sinzig. Und A562 Abzweig Bonn-Süd, Bonn-Rheinaue in Richtung Bonn-Ost zwischen Bonn-Bad Godesberg und dem Kreuz Bonn-Ost. Hier kommen 20 Minuten obendrauf.
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8: Ja, hoffentlich müsst ihr nicht arbeiten am Wochenende, weil es ist ja kaum erträglich bei diesen Temperaturen. Also ihr müsst schon viel, viel trinken und einfach den besten Musikmix genießen. Wir haben ja jede Menge Sommersongs für euch. Und natürlich versuchen wir trotzdem, auch bei der Hitze, weil da gibt es ja Übersprungshandlungen von unseren Teenagern, einfach bessere Elterntiere zu werden. Und hier können die Teenager einfach mal loswerden, was sie stört. Die nächste Lektion gleich bei mir.
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0: Frohes Schwitzen, hier ist RPA 1, 100% Rheinland-Pfalz. Wir starten ins Wochenende mit Kunze und wir wollen ja lernen, mit unseren Teenagern besser klarzukommen. Ja, wir, die Elterntiere, wollen mit den Pubertieren besser umgehen können. Und deshalb, liebe Pubertierende, ihr könnt hier alles loswerden, was euch nervt an den Eltern. Schickt mir eine WhatsApp-Sprachnachricht auf der 0800 die 8, 3 mal die 62 und traut euch so wie meine Tochter Katharina.
1: Was mich ja richtig nervt ist, dass wenn Wochenende ist und ich endlich mal ausschlafen kann, mein Vater mich dann weckt. Ich meine, warum? Ich kann ausschlafen, das wusste er ganz genau. Aber nein, er kam mit der Begründung, dass wir jetzt ja auch schon alle wach sind und ich jetzt auch mal aufstehen kann. Ja. Also es ist nicht meine Schuld, wenn sie schon wach sind und schon was zu tun haben. Vor allem, das Beste war ja noch, er hatte nicht mal was zu tun, er war Tennis spielen.

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17: Klammt mal 10 Minuten mehr ein auf der A61 nach Koblenz zwischen dem Dreieck Bad Neuenahr-Ahrweiler und dem Dreieck Sinzig. Und A562 Abzweig Bonn-Süd, Bonn-Rheinaue in Richtung Bonn-Ost zwischen Bonn-Bad Godesberg und dem Kreuz Bonn-Ost. Hier kommen 20 Minuten obendrauf.

0: Trinkpause.
1: Ach ja, haben wir ja auch wieder jetzt gesehen, wieder beim Spiel. Ne? Das ist so, ne? Die Zeit wird dann genutzt. Wir machen das auch wie von der FIFA angekündigt und trinken was Leckeres. Was trinkst du, Michael?
2: Sprudeliges, spritziges Mediumwasser.
1: Das klingt doch super. Ja, ich habe stilles Wasser und du hast ja so ein Reisebüro in Castellaun. Was ist denn so zurzeit so der Trend?
0: Trinkpause. Was,
1: wo geht's denn hin so in den Sommer?
2: Von Spanien, Griechenland. Viele Leute gehen mittlerweile auch aufs Schiff. Und ja, ich glaube, Kreuzfahrtenboom gerade ganz stark.
3: Sie befinden sich in der Trinkpause.
1: Gibt's schon die Ersten, die sich beschwert haben, die sagen, ach komm, wir stornieren, weil hier ist es heiß genug in Deutschland, wir bleiben lieber hier.
2: Nee, da haben wir noch keine gehabt. Nee. Da kann man auch eine Poolcation machen sozusagen, dann eher in kältere Länder fahren, wo es vielleicht ein bisschen angenehmer ist.
1: Ja, würdest du sagen, die Leute geben auch trotz dieser...
3: Sie befinden sich in der Trinkpause.
1: ...dieser schwierigen finanziellen Situation ja heute, überall Inflation und Leute wissen nicht, wie es weitergeht. Merkt man das auch jetzt beim Urlaub?
2: Ja, es gibt natürlich Leute, die sagen, oh Gott, da müssen wir erstmal vielleicht kurzfristig schauen und warten mal ein bisschen ab. Und andere Leute haben schon lange im Voraus geplant und ja, haben diese horrenden Preise dann irgendwo auch hingenommen.
1: Aber hast du vielleicht jetzt noch so einen Geheimtipp irgendwie, wo du mal sagen kannst, hier da wo eben nicht jeder hingeht, ja, wo man vielleicht auch noch nie war und gar nicht mit rechnet?
2: Dann ist er ja nicht mehr geheim.
1: Ja, aber jetzt, verstehst du, jetzt unter uns.
2: Ja, Montenegro zum Beispiel, finde ich eine klasse Destination, war schon mehrfach dort und ist mal was anderes.
1: Ja. Montenegro, okay, das nehmen wir noch mit, diesen Tipp, ja. Dann liebe Grüße ins Reisebüro von Michael Faber nach Castellaun. Michael, danke für die Trinkpause. Und ich sage ja immer, Mailand oder Madrid, Hauptsache Italien.
2: Danke dir, Kunze.

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4: Zum Wetter. Heute ein sehr sonniger, aber auch sehr heißer Tag. Besonders im Nordwesten ziehen jedoch einzelne schwere Gewitter auf mit Unwettergefahr und starken Sturmböen. Die Höchsttemperaturen heute 41 Grad entlang des Rheins und der Mosel und rund 37 Grad in den Hochlagen von Eifel, Hunsrück und Westerwald. In der Nacht gering bewölkt, die Tiefstwerte liegen zwischen 25 und 21 Grad. Morgen dann am Sonntag schwere Gewitter mit Unwettergefahr und der RPR1 Wettertrend. Am Montag wird es endlich kühler mit Temperaturen zwischen 26 und 31 Grad.
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6: Ich bin Thomas Brockt. Deutschland erlebt gerade das womöglich heißeste Wochenende seiner Geschichte. Der Deutsche Wetterdienst erwartet Temperaturen bis zu 42 Grad. Städte können aus Sicht des Umweltbundesamts helfen, Bewohnern die Hitze erträglicher zu machen. Einige Möglichkeiten ließen sich auch kurzfristig umsetzen.
7: Die klimatisierte Bibliothek auch für Menschen öffnen, die einfach nur raus wollen aus der Hitze. Das machen schon viele Städte. Genauso wie Trinkbrunnen aufstellen oder Hinweisschilder, wo ein kühler Aufenthaltsort zu finden ist. Die hohen Temperaturen im Moment sieht das Umweltbundesamt aber auch nochmal als Erinnerung, dass sich Städte und Kommunen besser auf eine zunehmende Zahl von Hitzetagen vorbereiten. Das geht zum Beispiel mit begrünten Dächern und Fassaden, die Regenwasser speichern oder indem zu betonierte Flächen zurückgebaut werden. Jan-Henner Reitze, Nachrichtenredaktion.
6: Die Deutsche Bahn rät wegen der Hitze von nicht dringend notwendigen Reisen im Fern- und Regionalverkehr ab. Die Verkehrsinfrastruktur in Deutschland sei an diesem Wochenende stark von der Rekordhitze betroffen, teilte die Bahn mit. Auch der Schienenverkehr leide unter den Extremtemperaturen. Darüber hinaus warne der Deutsche Wetterdienst vor Gewittern und Starkregen. In den Vorschlägen der Rentenkommission sieht die wirtschaftsweise Schnitzer die Chance auf einen politischen Neuanfang der Bundesregierung. Wenn Union und SPD diesen eingeschlagenen Kurs fortsetzten, könne es tatsächlich der Sommer der Reformen werden, sagte Schnitzer den Zeitungen der Funke Mediengruppe.
8: Die 33 Reformvorschläge will Bundeskanzler Merz komplett umsetzen und mit dieser Ansage möglichst verhindern, dass einzelne Einschnitte abgeschwächt werden. Auch wenn es zum Beispiel aus den Reihen des Koalitionspartners SPD schon den Wunsch gibt, doch an der abschlagsfreien Rente nach 45 Beitragsjahren festzuhalten. Schnitzer rät der Regierung, sich beim Reformmut nicht ausbremsen zu lassen und so zu demonstrieren, dass Politik noch handlungsfähig ist. Aus Berlin, Uli Reitinger.
6: Die deutsche Fußballnationalmannschaft trifft bei der WM im 16. Finale am Montag auf Paraguay. Das steht nach den Spielen der Nacht fest. In Gruppe H gewann Spanien gegen Uruguay mit 1:0 und ist weiter. Auch Kap Verde steht sensationell in der K.O.-Runde nach einem 0:0 gegen Saudi-Arabien. Ebenfalls sicher weiter sind Belgien und Ägypten.
4: Und der RPR1 Verkehrsservice. Geblitzt wird auf der A3 Köln Richtung Frankfurt zwischen Bad Honnef-Linz und Neustadt-Wied an der Wiedtalbrücke bei Tempo 120 und die A3 Köln-Frankfurt vor dem Wiesbadener Kreuz. Aktuell gemeldet die A3 Köln-Frankfurt zwischen Limburg-Süd und Bad Camberg in den Gegenständen auf der Fahrbahn. Dann die A61 Köln Richtung Koblenz zwischen dem Rastplatz Goldene Meile und Bad Neuenahr-Ahrweiler gab es einen Unfall auf allen Fahrstreifen. Und die A61 Koblenz Richtung Ludwigshafen zwischen Worms-Mürstadt und dem Kreuz Worms, der rechte Fahrstreifen, gesperrt wegen eines liegengebliebenen Fahrzeuges. Dann haben wir noch die A61 Koblenz Richtung Dieblich, und zwar zwischen Koblenz-Metternich und der Moseltalbrücke, hier 2 Kilometer Stau. Das war's, ich wünsche gute Fahrt, kommt gut an.
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4: So, damit legen wir los. Der XXL Samstagnachmittag hier bei RPR 1 mit Bob Moravka. Das wird eine richtig, richtig heiße Sendung heute mit Temperaturen über 40 Grad. Und wir starten musikalisch mit Glockenbach, mit den Better Days und Roman Lob aus dem Jahr 2012 mit Standing Still.

0: Der Sommerhit des Jahres 1983 bei uns in Deutschland, eine italienische Band, nämlich die Gruppe Righiera mit Vamos a la Playa. Und eigentlich denkt man ja, es handelt sich um ein fröhliches Sommerlied, handelt von Strand und von Urlaub, aber nee, hat nichts damit zu tun, denn in diesem Song geht es um eine Atomexplosion und das Meer ist radioaktiv verseucht und es gibt keine Fische mehr. Boah, möchte ich gar nicht dran denken. So, heute ist ja Siebenschläfertag und mein Kollege Dominik Jung aus der RPR1 Wetterredaktion hat mal einige Informationen für euch.
1: Ja, heute ist in der Tat der berühmte Siebenschläfertag. Mit dem Tier Siebenschläfer hat das übrigens nichts zu tun. Das geht zurück auf eine Sage, auf eine Legende zu Zeiten der Christenverfolgung im alten Rom. Sieben Christen wurden lebendig eingemauert und sind dann wieder nach ein paar hundert Jahren aufgewacht, beziehungsweise wurden wieder gefunden und haben noch gelebt. Deswegen die Siebenschläfer, die haben ziemlich lange geschlafen. Das ist die Legende. Und das war eben am 27. Juni vor ein paar hundert Jahren und deswegen ist der Siebenschläfertag entstanden. Aber wie das Wetter am Siebenschläfertag, so es 7 Wochen bleiben mag, diese Regel kann man nicht anwenden. Es gibt eine Regel und die besagt, wie das Wetter im Zeitraum Ende Juni, Anfang Juli ist, da gibt es eine recht hohe Wahrscheinlichkeit, dass es so im Sommer weitergehen könnte. Und das würde in diesem Fall bedeuten, ein sehr warmer und ein eher trockener Sommer.

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0: Und der RP1 Verkehrsservice. Geblitzt wird auf der A3 Köln Richtung Frankfurt zwischen Bad Honnef-Linz und Neustadt-Wied an der Wiedtalbrücke bei Tempo 120 und die A3 Köln Frankfurt vor dem Wiesbadener Kreuz. Aktuell gemeldet die A3 Köln-Frankfurt zwischen Limburg-Süd und Bad Camberg in den Gegenständen auf der Fahrbahn. Dann die A61 Köln Richtung Koblenz zwischen dem Rastplatz Goldene Meile und Bad Neuenahr-Ahrweiler gab es einen Unfall auf allen Fahrstreifen. Und die A61 Koblenz Richtung Ludwigshafen zwischen Worms-Mürstadt und dem Kreuz Worms, der rechte Fahrstreifen, gesperrt wegen eines liegengebliebenen Fahrzeuges. Dann haben wir noch die A61 Koblenz Richtung Dieblich und zwar zwischen Koblenz-Metternich und der Moseltalbrücke. Hier 2 Kilometer Stau. Das war's. Ich wünsche gute Fahrt. Kommt gut an.
1: Ja.

0: RPR1, der XXL Samstagnachmittag. Wenn wir an Lernen denken, dann erinnern wir uns schnell an die Schule und irgendwie ist das Thema Lernen müssen nicht so mit schönen Erinnerungen verbunden. Zum Lernen in der Schule hat sich unser Mentalexperte Michael von Kunert mal so seine Gedanken gemacht.
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2: Das, was Menschen vom begeisternden Lernen abhält, ist vor allem die Antwort auf die Frage, wofür? Das Wofür startet spätestens in der Schule. Ich habe es noch nie verstanden, warum Kinder, zumindest im staatlichen Schulsystem, so viel zu lernen haben, was sie mit großer Wahrscheinlichkeit niemals im Leben benötigen. An den Universitäten ist es in vielen Fachbereichen ähnlich. Wie wäre es, wenn wir endlich mal lebensertüchtigende und gesellschaftsrelevante Fächer als Standard in den Schulen zulassen? Dazu zähle ich unter anderem Zielfächer wie Gesundheit, zusätzlich zum Fach Sport natürlich, Finanzbildung inklusive Altersvorsorge, handwerkliche Grundausbildung, Sozialkompetenz, Begabung und Interesse sowie auch mentale Stärke. Immer mehr junge Menschen sind völlig orientierungslos, weil sie den Überblick und die Muße für die Zeit mit sich alleine verloren bzw. nie nachhaltig kennengelernt haben. Es geht darum, dass wir spätestens in unseren Schulen den Kindern anbieten, herauszufinden, wo ihre wirklichen Interessen liegen, sie darin zu unterstützen, sich zu begeistern und auch einen aktiven Beitrag zur Persönlichkeitsentwicklung ermöglichen. Dabei spielt vor allem die mentale Stärke, ein stabiles Mindset, eine erhebliche Rolle. Selbstbewusstsein, also sich selbstbewusst zu sein, und Selbstvertrauen, also in sich zu vertrauen, sind dabei die bedeutendste Grundlage. Weitere Aspekte wie Resilienz, Mut, Anspruch, Verantwortung, Misserfolgstoleranz, Visionen und Ziele, Spannungsregulierung sowie Dankbarkeit stärken und stützen für das gesamte Leben. Das wünsche ich unseren Kindern und uns als Gesellschaft, um gerne lebenslang miteinander und voneinander weiter zu lernen. Habt eine lehrreiche und inspirierende Zeit. Euer Michael von Kunhardt.
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0: Alles, was für euch heute wichtig ist, gleich in den RPR 1 Nachrichten. Und jetzt die Aussichten für ganz Rheinland-Pfalz und den Südwesten.
12: Zum Wetter. Heute ein sehr sonniger, aber auch sehr heißer Tag. Besonders im Nordwesten ziehen jedoch einzelne schwere Gewitter auf mit Unwettergefahr und starken Sturmböen. Die Höchsttemperaturen heute 41 Grad entlang des Rheins und der Mosel und rund 37 Grad in den Hochlagen von Eifel, Hunsrück und Westerwald. In der Nacht gering bewölkt. Die Tiefstwerte liegen zwischen 25 und 21 Grad. Morgen dann am Sonntag schwere Gewitter mit Unwettergefahr und der RPR1-Wettertrend. Am Montag wird es endlich kühler mit Temperaturen zwischen 26 und 31 Grad.
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13: Ich bin Thomas Brockt. Die höchste jemals in Deutschland gemessene Temperatur von 41,3 Grad gestern in Saarbrücken könnte heute schon wieder übertroffen werden. Der Deutsche Wetterdienst erwartet bis zu 42 Grad. Die Hitze zeigt auch Auswirkungen unter anderem auf den Bahnverkehr.
14: Regionalzugverbindungen in NRW gestrichen, um zu vermeiden, dass volle Züge irgendwo in der Hitze stehen bleiben. Bei der Deutschen Bahn gilt nach wie vor die Sonderkulanzregel. Wer ein Ticket gebucht hat, bevor klar war, dass es so heiß wird, kann kostenlos stornieren. Auch Baden gehen ist nicht mehr überall problemlos möglich. In einigen Seen sind schon Blaualgen festgestellt worden. Eine Gefahr vor allem für Kleinkinder und Hunde. Aber die Hitze hat auch ihre schönen Seiten, zum Beispiel an einem schattigen Plätzchen im Park oder Garten mit einem kühlen Getränk in der Hand. Jan-Henner Reitze, Nachrichtenredaktion.
13: Angesichts der für alte Menschen riskanten Hitze hat die Stiftung Patientenschutz die Politik in Bund und Ländern zu mehr Investitionen in Pflegeheimen aufgefordert. Wieder leiden viele der 800.000 Pflegeheimbewohner unter den extremen Temperaturen, kritisierte Stiftungsvorstand Brüsch. Bestandsbauten müssten den klimatischen Bedingungen angepasst werden. Bei Neubauten dürfe es nicht wärmer als 25 Grad in den Räumen werden. Im Ukraine-Krieg hat Kiew wieder Militäranlagen auf russischem Gebiet angegriffen. Getroffen wurde nach Angaben des ukrainischen Präsidenten Selenskyj eine Rüstungsfabrik in der russischen Millionenstadt Wolgograd.
15: Rund 600 Kilometer liegt Wolgograd von der Front in der Ukraine entfernt. Doch das ist für ukrainische Raketen inzwischen kein Problem mehr. In der Morgendämmerung schlugen mehrere Marschflugkörper des Typs Flamingo in einer Rüstungsfabrik ein. Das Ziel dürfte mit Bedacht gewählt worden sein, denn die Russen stellen dort Artilleriesysteme und Raketenbauteile her, wohl auch für die neue Mittelstreckenrakete Areschnik. Aus Moskau, André Balin.
13: Die zweistündige Sperre der Fernpassstraße im österreichischen Tirol ist nach Bürgerdemonstration mittags wieder aufgehoben worden. Trotz der kurzen Dauer der Blockade riefen die Behörden dazu auf, die für deutsche Urlauber wichtige Alpenroute heute zu meiden, um Staus zu verhindern. Laut Polizei nahmen rund 700 Menschen an den Demos teil. Anwohner protestieren gegen die Verkehrsbelastung und gegen ein geplantes Verkehrsmanagementpaket, zu dem Tunnelbauprojekte und die Einführung einer Maut gehören.
12: Und der Blick auf die Straßen der RPA1 Verkehrsservice. Geblitzt wird auf der B42 in Kamp-Bornhofen in Richtung Kestert und in der Aachener Straße in Trier. Die aktuellen Meldungen: die A3 Köln Richtung Frankfurt zwischen Bonn-Siegburg und Siebengebirge ein liegengebliebenes Fahrzeug. A3 Köln-Frankfurt zwischen Niedernhausen und dem Wiesbadener Kreuz liegt ein Metallteil auf der Fahrbahn. Ein Unfall gab es auf der A60 Mainz Richtung Rüsselsheim zwischen Mainz-Hechtsheim und Mainz-Weisenau. Bitte vorsichtig fahren. Und die A63 Kaiserslautern in Richtung Mainz zwischen dem Dreieck Kaiserslautern und Sembach. Hier liegt ein Metallteil auf der Fahrbahn. Das war's. Ich wünsche gute Fahrt.
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12: Und rein geht's in die nächste heiße Stunde hier bei RPR 1 mit Bob Moravka. Und wir starten mit dem neuen Song von Kygo. Und dann gibt's einen Klassiker von Colby Cadet mit ihrem einzigen Hit Bubbly.

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24: Und der Blick auf die Straßen der RPA1 Verkehrsservice. Geblitzt wird auf der B42 in Kamp-Bornhofen in Richtung Kestert und in der Aachener Straße in Trier. Die aktuellen Meldungen und die A3 Köln Richtung Frankfurt zwischen Bonn-Siegburg und Siebengebirge ein liegen gebliebenes Fahrzeug. A3 Köln-Frankfurt zwischen Niedernhausen und dem Wiesbadener Kreuz liegt ein Metallteil auf der Fahrbahn. Ein Unfall gab es auf der A60 Mainz Richtung Rüsselsheim zwischen Mainz-Hechtsheim und Mainz-Weisenau. Bitte vorsichtig fahren. Und die A63 Kaiserslautern in Richtung Mainz zwischen dem Dreieck Kaiserslautern und Sembach. Hier liegt ein Metallteil auf der Fahrbahn. Das war's. Ich wünsche gute Fahrt.

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0: Der XXL Samstagnachmittag hier bei RPR1. Und jetzt gehen wir mal ins Kino, ins kühle Kino. Da kann man ja reingehen, wenn man einfach mal die Schnauze voll hat von diesen heißen Temperaturen. Superheldenfilme sind im Moment ja extrem angesagt. Und nicht nur die Jungs dürfen bösen Buben den Hintern versohlen. Es gibt auch Damen, die für Recht und Gerechtigkeit kämpfen. Und eine der bekanntesten, die startet jetzt mit einem neuen Solo-Abenteuer durch. Unser RPR1-Filmexperte Parviz Khosravi stellt euch jetzt mal das Supergirl vor.
1: Mein Cousin und ich haben sehr verschiedene Ansichten darüber, was es heißt, ein Held zu sein.
2: Kara Zor-El vom Planeten Krypton ist Supergirl. Ihre Welt wurde zerstört und auf der Erde hat die Außerirdische durch die Strahlung unserer Sonne Superkräfte. Genau wie ihr Bruder Superman. Doch während der von der ganzen Welt gefeiert wird, weiß Kara mit ihrem Leben nicht so richtig anzufangen. Doch dann hat auch sie die Chance, Gutes zu tun. Und dafür nimmt sie es gleich mit einer ganzen Horde außerirdischer Übeltäter auf.
1: Die Briganten brachten Verwüstung. In jeden Winkel des Universums. Wir verteidigen unsere Galaxie.
2: Es ist das erste Supergirl-Kinoabenteuer seit mehr als 40 Jahren. 1985 startete Helen Slater mit dem ersten Kinoabenteuer durch und 2015 folgte dann

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4: Zum Wetter. Heute ein sehr sonniger, aber auch sehr heißer Tag. Besonders im Nordwesten ziehen jedoch einzelne schwere Gewitter auf mit Unwettergefahr und starken Sturmböen. Die Höchsttemperaturen heute 41 Grad entlang des Rheins und der Mosel und rund 37 Grad in den Hochlagen von Eifel, Hunsrück und Westerwald. In der Nacht gering bewölkt, die Tiefstwerte liegen zwischen 25 und 21 Grad. Morgen dann am Sonntag schwere Gewitter mit Unwettergefahr und der RPR1-Wettertrend. Am Montag wird es endlich kühler mit Temperaturen zwischen 26 und 31 Grad.
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6: Ich bin Thomas Brockt. Geplatzte Fahrbahndecken, Sperrungen, Tempolimits, Hitzeschäden bremsen auf den Autobahnen in Deutschland teilweise den Verkehr aus. Laut ADAC sind zurzeit mehrere Autobahnen betroffen. In vielen Bundesländern kommt es zu Sperrungen und Geschwindigkeitsbegrenzungen. So ist etwa die A2 Richtung Hannover bei Burg in Sachsen-Anhalt voraussichtlich noch bis morgen Nachmittag gesperrt. Die Deutsche Bahn rät wegen der Hitze von nicht dringend notwendigen Reisen im Fern- und Regionalverkehr ab. Wegen der Hitze zieht es die Menschen derweil scharenweise an die Ostsee. Die Strände seien brechend voll, teilte die DLRG mit. Die Temperaturen sind am Wasser deutlich angenehmer als im Rest des Landes. Am Mittag wurden um die 30 Grad gemessen.
7: Die Wassertemperaturen der Ostsee laden mit über 20 Grad zur Abkühlung ein. Die Strandkörbe sind fast überall ausgebucht. Absolutes Badewetter, sagt die DLRG. Der Verein warnt zugleich, sich nicht zu überschätzen. Die Menschen sollten langsam ins Wasser gehen und sich dabei abkühlen, um den Kreislauf nicht zu überfordern. Wichtig sei auch, ausreichend zu trinken. Außerdem appellieren die Retter angesichts der vollen Strände an Eltern, dass sie auf ihre Kinder achten und das Handy vielleicht mal weglegen. Thomas Bleski, Nachrichtenredaktion.
6: Im Ukraine-Krieg hat Kiew wieder Militäranlagen auf russischem Gebiet angegriffen. Getroffen wurde nach Angaben des ukrainischen Präsidenten Selenskyj eine Rüstungsfabrik in der russischen Millionenstadt Wolgograd.
8: Rund 600 Kilometer liegt Wolgograd von der Front in der Ukraine entfernt. Doch das ist für ukrainische Raketen inzwischen kein Problem mehr. In der Morgendämmerung schlugen mehrere Marschflugkörper des Typs Flamingo in einer Rüstungsfabrik ein. Das Ziel dürfte mit Bedacht gewählt worden sein, denn die Russen stellen dort Artilleriesysteme und Raketenbauteile her, wohl auch für die neue Mittelstreckenrakete Areschnik. Aus Moskau, André Balin.
6: Die zweistündige Sperre der Fernpassstraße im österreichischen Tirol ist nach Bürgerdemonstration mittags wieder aufgehoben worden. Trotz der kurzen Dauer der Blockade riefen die Behörden dazu auf, die für deutsche Urlauber wichtige Alpenroute heute zu meiden, um Staus zu verhindern. Laut Polizei nahmen rund 700 Menschen an den Demos teil. Anwohner protestieren gegen die Verkehrsbelastung und gegen ein geplantes Verkehrsmanagementpaket, zu dem Tunnelbauprojekte und die Einführung einer Maut gehören.
4: Der RPR1 Verkehrsservice. Geblitzt wird auf der B10 Pirmasens Richtung Landau und zwar in Höhe Siebeldingen und auf der B40 in Mainz am Pariser Tor in Richtung Alzey. Aktuell gemeldet die A6er Brücken Richtung Kaiserslautern zwischen Einsiedlerhof und Kaiserslautern, dort eine Ölspur auf dem rechten Fahrstreifen. Und die B39 Frankenstein Richtung Hockenheim zwischen Hockenheim Süd und Hockenheim Mitte. Auch hier eine Ölspur auf dem rechten Fahrstreifen. Das war's. Ich wünsche gute Fahrt.
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4: Und damit geht's rein in die nächste heiße Stunde hier bis um 18 Uhr bei RPR1. Wir starten mit Nico Santos, Mr. Sunshine. Und dann gibt's Musik von Clean Bandit und Solo.

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Hallo, ich bin Annabel Pawlowski und bin für euch in Trier auf dem Altstadtfest unterwegs. Und was soll ich sagen, die Sonne knallt hier ordentlich runter. Ein paar Künstler haben ihre Auftritte wegen der Hitze auch abgesagt. Bei unserer RPR1-Bühne auf dem Domfreihof findet an sich alles statt, aber wir verschieben unser Programm um ein Stündchen nach hinten. Deswegen gibt's jetzt gleich Live-Musik von Sweatpants Sunday. Später folgen dann noch weitere Artists, die ordentlich Stimmung machen, zum Beispiel um 21 Uhr Lefka. Und heute Abend lassen wir den zweiten Altstadtfesttag dann mit DJ Kai Hillmann ausklingen.

0: Der XXL Samstagnachmittag hier bei RPA 1 mit Bob Moravka bis 20 Uhr noch. Und wir kommen zu unserem Handwerker Peters aus dem schönen Nickenich in der Osteifel. Und er hat heute ein ganz aktuelles Thema. Es geht nämlich ums Baden.
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2: Ja, ihr Mahlzeit. Ich bin der Handwerker Peters, ihr könnt mich ja P nennen. So, was haben wir denn? Ah, ich sehe es schon, in der Badewanne ist ein Sprung. Ja, das kriegen wir hin. Liebe Hörerinnen und Hörer, das kann der Stift mal schön alleine machen. Thorsten, ich hab Rücken. Ja, meine Frau Lisbeth, die wollte letztens romantisches Baden in Champagner. Hab ich gekauft. Die Badewanne voll gemacht, Lisbeth lag da und ich saß auf dem Stöpsel. Und über mir der Duschkopf war undicht. Alle paar Sekunden so ein Tropfen auf den Kopf, so bong, bong. Während mich von oben die Bosch-Wasserfolter nervte, kam von unten die Kette von dem Stöpsel nach oben. Ey, der hat einen Eiertanz aufgeführt. So billi, billi, billi. Das ging im Takt billi, billi von oben. Bong, bong, billi, billi, bong, bong. Und dann kam im Radio, du, die Wanne ist voll, billi, billi, bong, bong. Was war? Meine Frau müde ist im Bett und ich saß da und dachte, HP, was machst du jetzt? Ach, du hast den Champagner ja in Kommission gekauft. Das heißt, volle Flaschen kannst du zurückgeben. Ich strich da und Eimer geholt und die leeren Flaschen wieder aufgefüllt. Das war klasse. Ich hatte 2 Flaschen mehr, als ich reingetan hatte. Yay. So, fertig. Normal sollte das halten.
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9: Zum Wetter. Heute ein sehr sonniger, aber auch sehr heißer Tag. Besonders im Nordwesten ziehen jedoch einzelne schwere Gewitter auf mit Unwettergefahr und starken Sturmböen. Die Höchsttemperaturen heute 41 Grad entlang des Rheins und der Mosel und rund 37 Grad in den Hochlagen von Eifel, Hunsrück und Westerwald. In der Nacht gering bewölkt, die Tiefstwerte liegen zwischen 25 und 21 Grad. Morgen dann am Sonntag schwere Gewitter mit Unwettergefahr und der RPR1-Wettertrend. Am Montag wird es endlich kühler mit Temperaturen zwischen 26 und 31 Grad.
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10: Ich bin Thomas Brockt. Deutschland erlebt gerade das womöglich heißeste Wochenende seiner Geschichte. Der Deutsche Wetterdienst erwartet Temperaturen bis zu 42 Grad. Städte können aus Sicht des Umweltbundesamts helfen, Bewohnern die Hitze erträglicher zu machen. Einige Möglichkeiten ließen sich auch kurzfristig umsetzen.
11: Die klimatisierte Bibliothek auch für Menschen öffnen, die einfach nur raus wollen aus der Hitze, das machen schon viele Städte. Genauso wie Trinkbrunnen aufstellen oder Hinweisschilder, wo ein kühler Aufenthaltsort zu finden ist. Die hohen Temperaturen im Moment sieht das Umweltbundesamt aber auch nochmal als Erinnerung, dass sich Städte und Kommunen besser auf eine zunehmende Zahl von Hitzetagen vorbereiten. Das geht zum Beispiel mit begrünten Dächern und Fassaden, die Regenwasser speichern oder indem zu betonierte Flächen zurückgebaut werden. Jan-Henner Reitze, Nachrichtenredaktion.
10: Die Deutsche Bahn rät wegen der Hitze von nicht dringend notwendigen Reisen im Fern- und Regionalverkehr ab. Die Verkehrsinfrastruktur in Deutschland sei an diesem Wochenende stark von der Rekordhitze betroffen, teilte die Bahn mit. Auch der Schienenverkehr leide unter den Extremtemperaturen. Darüber hinaus warne der Deutsche Wetterdienst vor Gewittern und Starkregen. Trotz des jüngsten Rahmenabkommens zwischen den USA und dem Iran spitzt sich die Lage am Golf wieder zu. Nach neuen US-Angriffen meldet der Iran Gegenangriffe. Außerdem gibt es Berichte über Attacken auf die Schifffahrt in der Straße von Hormuz.
12: Nach US-Angaben richteten sich die Luftangriffe gegen iranische Raketen- und Drohnenlager sowie Radaranlagen und waren eine Reaktion auf den Angriff auf ein Frachtschiff in der Straße von Hormuz. Der Iran spricht dagegen von einem Verstoß gegen das Rahmenabkommen und meldet Angriffe auf US-Ziele in der Region. Nach Darstellung eines hochrangigen US-Beamten gilt die Waffenruhe trotzdem weiter. Ob die neuen Spannungen die geplanten Verhandlungen über das iranische Atomprogramm gefährden, ist offen. Thomas Bleskin, Nachrichtenredaktion.
10: Nach den schweren Erdbeben in Venezuela ist ein Team des Technischen Hilfswerks am Flughafen Caracas eingetroffen. Die Einsatzkräfte sollen nun gemeinsam mit internationalen Partnern die Lage erkunden und so schnell wie möglich mit der Suche nach Vermissten beginnen. Es sei ein Wettlauf gegen die Zeit, heißt es vom THW. Die Beben hatten am Mittwoch den Norden und das Zentrum Venezuelas erschüttert. Nach offiziellen Angaben sind 920 Menschen ums Leben gekommen.
9: Der RPR1 Verkehrsservice. Geblitzt wird auf der B42 in Kamp Bornhofen in Richtung Kestert und in der Aachener Straße in Trier. Die A656 Heidelberg-Mannheim in Höhe Mannheim-Neckarau. Dort sind Personen auf der Fahrbahn. Die B39 Frankenstein Richtung Hockenheim zwischen Hockenheim Süd und Mitte. Dort eine Ölspur auf dem rechten Fahrstreifen. Die A3 Köln Richtung Frankfurt zwischen Neuwied und Ransbach-Baumbach derzeit 2 Kilometer Stau. Das war's. Ich wünsche allen unterwegs eine gute Fahrt. Fahrt vorsichtig.
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9: Und mit dem neuen Song von Astis und Lady Gaga geht's los in die nächste Stunde bis um 19 Uhr hier bei RPR 1.

0: Der XXL Samstagnachmittag hier bei RPR 1 und heute ist ja ein ganz besonderer Tag und zwar wettermäßig gesehen der Siebenschläfertag. Und was es mit dem auf sich hat, verrät uns jetzt mal unser RPR 1 Wetterexperte Dominik Jung.
1: Ja, der berühmte Siebenschläfertag, wie das Wetter am Siebenschläfertag so 7 Wochen bleiben mag, na, das wären ja ein paar Aussichten, ne? Also heute bis zu 40 Grad und das 7 Wochen, da könnten wir den Laden zusperren in 1-2 Wochen. Aber ich muss mal ganz klar sagen, die Siebenschläferregel, die gilt natürlich nicht so, wie es diese Redensart sagt. Nicht das Wetter an diesem einen Tag ist entscheidend, sondern Ende Juni, Anfang Juli. Diese Wetterlage, die sich da einstellt, die hat eine gewisse Erhaltungsneigung und kann sich ein paar Wochen halten. Momentan sieht es so aus, jetzt erstmal aktuell Hitze, danach nächste Woche kühler, etwas entspannter, sommerliche Wärme um 25 Grad, aber wenig Regen. Und somit deutet vieles darauf hin, dass der Sommer 2026 zumindest recht warm ausfallen könnte und auch ziemlich trocken.
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8: Der RPR1-Verkehrsservice. Geblitzt wird auf der B42 in Kamp Bornhofen in Richtung Kestert und in der Aachener Straße in Trier. Die A656 Heidelberg-Mannheim in Höhe Mannheim-Neckarau. Dort sind Personen auf der Fahrbahn. Die B39 Frankenstein Richtung Hockenheim zwischen Hockenheim Süd und Mitte. Dort eine Ölspur auf dem rechten Fahrstreifen. Die A3 Köln Richtung Frankfurt zwischen Neuwied und Ransbach-Baumbach derzeit 2 Kilometer Stau. Das war's. Ich wünsche allen unterwegs eine gute Fahrt. Fahrt vorsichtig.

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0: RPR1 am Samstagabend. Wir kennen ja alle den Satz: allgemeine Verkehrskontrolle, Führerschein bitte und Fahrzeugschein. Heute ist es ja völlig normal, diesen Satz von einer Frau zu hören, aber vor knapp 40 Jahren war das in Rheinland-Pfalz noch eine absolute Sensation. Claudia Müller ging 1987 als erste Schutzpolizistin im Land auf Streife und jetzt im Juli wird die Pionierin in Uniform in Ruhestand verabschiedet. RPR1-Reporter Dirk Koster, die Zeiten haben sich ja geändert.
1: Ja, heute ist fast jede vierte Kraft bei uns im Streifenwagen weiblich. Damals allerdings ein absolutes Novum und so waren ja dann auch die Reaktionen, Claudia Müller.
2: Also natürlich war es eine kleine Aufregung, die erste Frau ist da. Viele kamen auch gucken und wollten mal die erste Frau sehen. Natürlich gab es hier und da vielleicht mal einen kleinen Spruch, aber von meinem Naturell habe ich dann einen zurückgeschossen und dann war es auch wieder gut. Bei der Bevölkerung war es dann schon wieder was anderes. Also

0: Erinnerung. Aber es gab auch wunderschöne Einsätze, wie zum Beispiel der Papstbesuch, der Besuch von George Bush, die Europameisterschaft in Deutschland.
1: Bei der Schutzpolizei ist Claudia Müller übrigens schon lange nicht mehr. Bis zur persönlichen Referentin des Koblenzer Polizeipräsidenten hat sie es inzwischen geschafft. Am 3. Juli ist nun Schluss und die Berufswahl hat sie nie bereut.
0: Mein Fazit ist ein grundweg positives Fazit. Ich bin gerne Polizistin, ich war gerne Polizistin, weil es von Kind an mein Traumberuf war. Und somit ging auch für mich alles in Erfüllung, was ich mir gewünscht habe.
2: Die erste Schutzpolizistin in Rheinland-Pfalz geht in den Ruhestand. Das waren Informationen von meinem Kollegen Dirk Köster. Vielen Dank.

0: Zum Wetter. Heute ein sehr sonniger, aber auch sehr heißer Tag. Besonders im Nordwesten ziehen jedoch einzelne schwere Gewitter auf mit Unwettergefahr und starken Sturmböen. Die Höchsttemperaturen heute 41 Grad entlang des Rheins und der Mosel und rund 37 Grad in den Hochlagen von Eifel, Hunsrück und Westerwald. In der Nacht gering bewölkt, die Tiefstwerte liegen zwischen 25 und 21 Grad. Morgen dann am Sonntag schwere Gewitter mit Unwettergefahr und der RPR1-Wettertrend. Am Montag wird es endlich kühler mit Temperaturen zwischen 26 und 31 Grad.
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2: Ich bin Thomas Brockt. Erneuter Temperaturrekord in Deutschland. Den zweiten Tag in Folge hat der Deutsche Wetterdienst einen Höchstwert registriert. Er lag am Nachmittag bei 41,5 Grad und wurde in Möckern-Drewitz in Sachsen-Anhalt gemessen. Erst gestern hatte der DWD in Saarbrücken mit 41,3 Grad die bis dahin höchste Temperatur registriert, die jemals in Deutschland gemessen wurde. Die Hitze zeigt auch Auswirkungen unter anderem auf den Bahnverkehr.
3: Regionalzugverbindungen in NRW gestrichen, um zu vermeiden, dass volle Züge irgendwo in der Hitze stehen bleiben. Bei der Deutschen Bahn gilt nach wie vor die Sonderkulanzregel. Wer ein Ticket gebucht hat, bevor klar war, dass es so heiß wird, kann kostenlos stornieren. Auch Baden gehen ist nicht mehr überall problemlos möglich. In einigen Seen sind schon Blaualgen festgestellt worden. Eine Gefahr vor allem für Kleinkinder und Hunde. Aber die Hitze hat auch ihre schönen Seiten, zum Beispiel an einem schattigen Plätzchen im Park oder Garten mit einem kühlen Getränk in der Hand. Jan-Henner Reitze, Nachrichtenredaktion.
2: Trotz des jüngsten Rahmenabkommens zwischen den USA und dem Iran spitzt sich die Lage am Golf wieder zu. Nach neuen US-Angriffen meldet der Iran Gegenangriffe. Außerdem gibt es Berichte über Attacken auf die Schifffahrt in der Straße von Hormuz.
4: Nach US-Angaben richteten sich die Luftangriffe gegen iranische Raketen- und Drohnenlager sowie Radaranlagen und waren eine Reaktion auf den Angriff auf ein Frachtschiff in der Straße von Hormuz. Der Iran spricht dagegen von einem Verstoß gegen das Rahmenabkommen und meldet Angriffe auf US-Ziele in der Region. Nach Darstellung eines hochrangigen US-Beamten gilt die Waffenruhe trotzdem weiter. Ob die neuen Spannungen die geplanten Verhandlungen über das iranische Atomprogramm gefährden, ist offen. Thomas Bleskin, Nachrichtenredaktion.
2: Nach den schweren Erdbeben in Venezuela ist ein Team des Technischen Hilfswerks am Flughafen Caracas eingetroffen. Die Einsatzkräfte sollen nun gemeinsam mit internationalen Partnern die Lage erkunden und so schnell wie möglich mit der Suche nach Vermissten beginnen. Es sei ein Wettlauf gegen die Zeit, heißt es vom THW. Die Beben hatten am Mittwoch den Norden und das Zentrum Venezuelas erschüttert. Nach offiziellen Angaben sind 920 Menschen ums Leben gekommen.
0: Und der RPR1 Verkehrsservice. Geblitzt wird auf der A61 Koblenz in Richtung Ludwigshafen bei Gundersheim und bei Waldlaubersheim, ebenfalls auf der A61. Dann noch die aktuellen Meldungen. Die A3 Frankfurt Richtung Köln zwischen Limburg-Nord und Dietz liegt ein Metallteil auf der Fahrbahn. Die A6 Mannheim Richtung Heilbronn zwischen dem Kreuz Mannheim und Mannheim-Schwetzingen ein brennendes Fahrzeug. A48 Koblenz Richtung Dreieck Vulkaneifel zwischen dem Rastplatz Schießerweg und dem Kreuz Koblenz liegen Gegenstände auf der Fahrbahn. Die A63 Mainz Richtung Kaiserslautern zwischen Göllheim und Winnweiler. Achtung, Straßenschäden. Bitte entsprechend langsam fahren. Und wir haben noch die A3 Köln-Frankfurt zwischen Dierdorf und dem Rastplatz Welschehahn. Dort laufen Bergungsarbeiten. Die Autofahrer werden gebeten, das Gebiet bitte weiträumig zu umfahren. Das war's. Ich wünsche gute Fahrt.
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0: Und damit geht's schon rein in die letzte Stunde bis um 20 Uhr hier bei RPR1 mit Bob Moravka. Wir starten mit neuer Musik und zwar von Tiffany Ares mit Vertigo und der alte Klassiker von Peter Frampton im Gewand von Big Mountain mit Baby, I Love Your Way. Schönen guten Abend.

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2: Und der RPA1 Verkehrsservice. Geblitzt wird auf der A61 Koblenz in Richtung Ludwigshafen bei Gundersheim und bei Wald-Laubersheim, ebenfalls auf der A61. Dann noch die aktuellen Meldungen. Die A3 Frankfurt Richtung Köln zwischen Limburg-Nord und Dietz liegt ein Metallteil auf der Fahrbahn. Die A6 Mannheim Richtung Heilbronn zwischen dem Kreuz Mannheim und Mannheim-Schwetzingen ein brennendes Fahrzeug. A48 Koblenz Richtung Dreieck Vulkaneifel zwischen dem Rastplatz Schießerweg und dem Kreuz Koblenz liegen Gegenstände auf der Fahrbahn. Die A63 Mainz Richtung Kaiserslautern zwischen Göllheim und Winnweiler. Achtung, Straßenschäden. Bitte entsprechend langsam fahren. Und wir haben noch die A3 Köln-Frankfurt zwischen Dierdorf und dem Rastplatz Welschehahn. Dort laufen Bergungsarbeiten. Die Autofahrer werden gebeten, das Gebiet bitte weiträumig zu umfahren. Das war's. Ich wünsche gute Fahrt.
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0: 1 am Samstagabend und einen haben wir noch gar nicht gehört heute und das wird höchste Zeit, denn hier kommt er, unser Rocker vom Hocker und er schaut in die Sterne.
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1: Leute, ich bin heute Nacht beim Rumzeppe bei Astro TV hängen geblieben. Oh, das ist ja so geil. Die nehmen wirklich alle die falsche Tablette. Passt mal auf. Herzlich willkommen bei unserer Nachtsendung. Die Sterne zeigen Ihnen den Weg. Ich werde heute Nacht alle Ihre Fragen mit Hilfe meiner Karten beantworten. Die Karten sagen immer die Wahrheit und zeigen Ihnen den Weg in die Zukunft. Ja, viele Menschen fragen mich immer wieder, ob die Karten auch wirklich die Wahrheit sprechen. Ihnen kann ich nur sagen, wenn der Saturn seinen Assistent im Mediamarkt hat, steht der Elektrolöffler vor der Tür. Huch, die Leitung ist auch jetzt frei. Da ist ja auch schon mein erster Gast. Guten Morgen, mit wem spreche ich? Ja, hallo, hier ist die Lisa. Hallo Lisa, woher kommen Sie? Aus dem Saarland. Oh, das tut mir leid. Gut, Lisa. Aber dadurch, dass du dein Schicksal jetzt selbst in die Hand nehmen willst, wie lautet denn deine Frage? Es geht um die Liebe. Aha, überraschend. Was willst du denn da wissen? Wann ich endlich meinen Traummann treffe? Ja, Lisa, ich mische jetzt die Karten und du sagst Stopp. Stopp. Ja, dann schauen wir mal. So, Lisa, ich sehe hier deinen Traummann im 4. Quadrat. Ja, du lernst ihn auf jeden Fall kennen. Ja, toll, und wann? Lisa, in genau 14 Monaten. In 14 Monaten? Da kann ich nicht. Da bin ich nicht daheim. Ja, Lisa, dann wünsche ich dir eine gute Nacht. Und wenn du noch eine Frage hast, ruf halt nochmal an. Ja, ich hab noch eine Frage. Ja, Lisa, dann musst du dich mal wieder einwählen aus Deutschland, die 019. Ich will's aber jetzt wissen. Lisa, na gut, was denn? Kriegt mein Auto nochmal TÜV? Weine kenn dich. Weine.
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Die American Girls waren das, der neue Song von Harry Styles hier bei RPR 1. Und der Blick auf die Uhr sagt mir, das war's gewesen für heute, für den XXL Samstagnachmittag und Samstagabend. Gleich geht's weiter mit RPR 1 Tanzbar live in the Mix und unsere DJs. Und wir können uns wieder hören morgen Abend um 21 Uhr. Und zwar morgen gibt's eine Spezialausgabe. Und zwar ausschließlich 3 Stunden lang nur Sommerhits. Also, einschalten morgen Abend ab 21 Uhr RPR1 Classic Pop. Ich wünsche euch noch einen schönen Abend und vielleicht hören wir uns ja morgen Abend wieder bei RPR1 Classic Pop. Bis dahin, tschüss!

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5: Ich bin Thomas Brock. Die aktuelle Hitzewelle hat Deutschland den zweiten Temperaturrekord in Folge beschert. Der Deutsche Wetterdienst registrierte in Meckern-Drewitz in Sachsen-Anhalt am Nachmittag 41,5 Grad und damit den höchsten je bei uns gemessenen Wert.
6: Erst am Freitag hatte der DWD in Saarbrücken-Burbach mit 41,3 Grad die bis dahin höchste Temperatur hierzulande gemessen. Der vorherige Hitzerekord für Deutschland lag bei 41,2 Grad, gemessen am 25. Juli 2019 in Tönesforst und Duisburg-Bahl in Nordrhein-Westfalen. Der bisherige Rekord für die wärmste Nacht in Deutschland seit Beginn der Messungen war an den Nächten auf Donnerstag und auf Freitag in Bad Bergzabern in Rheinland-Pfalz eingestellt worden. Dort fiel die Temperatur jeweils nicht unter 26,2 Grad. Thomas Bleskin, Nachrichtenredaktion.
5: In den Vorschlägen der Rentenkommission sieht die Wirtschaftsweise Schnitzer die Chance auf einen politischen Neuanfang der Bundesregierung. Wenn Union und SPD diesen eingeschlagenen Kurs fortsetzen, könnte es tatsächlich der Sommer der Reformen werden, sagte Schnitzer den Zeitungen der Funke Mediengruppe.
7: Die 33 Reformvorschläge will Bundeskanzler Merz komplett umsetzen und mit dieser Ansage möglichst verhindern, dass einzelne Einschnitte abgeschwächt werden. Auch wenn es zum Beispiel aus den Reihen des Koalitionspartners SPD schon den Wunsch gibt, doch an der abschlagsfreien Rente nach 45 Beitragsjahren festzuhalten. Schnitzer rät der Regierung, sich beim Reformmut nicht ausbremsen zu lassen und so zu demonstrieren, dass Politik noch handlungsfähig ist. Aus Berlin, Uli Reitinger.
5: Spirituosen wie Rum, Wodka und Korn sollen nach Plänen des Bundesfinanzministeriums ab dem kommenden Jahr höher besteuert werden. Dazu sei nun ein Gesetzentwurf erarbeitet worden, teilte ein Sprecher mit. Nähere Angaben machte er nicht. Wie das Redaktionsnetzwerk Deutschland berichtet, soll eine Erhöhung um 20% kommen, von 13,03 Euro auf 15,64 Euro je Liter Reinalkohol. Nach den schweren Erdbeben in Venezuela ist ein Team des Technischen Hilfswerks am Flughafen von Caracas eingetroffen. Die Einsatzkräfte sollen nun gemeinsam mit internationalen Partnern die Lage erkunden und so schnell wie möglich mit der Suche nach Vermissten beginnen. Die Beben hatten am Mittwoch den Norden und das Zentrum Venezuelas erschüttert. Nach offiziellen Angaben sind 920 Menschen ums Leben gekommen.
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1: Ich bin Thomas Brockt. Erneuter Temperaturrekord in Deutschland. Den zweiten Tag in Folge hat der Deutsche Wetterdienst einen Höchstwert registriert. Er lag am Nachmittag bei 41,5 Grad und wurde in Meckern-Drewitz in Sachsen-Anhalt gemessen. Erst gestern hatte der DWD in Saarbrücken mit 41,3 Grad die bis dahin höchste Temperatur registriert. Die Deutsche Bahn riet wegen der Hitze von nicht dringend notwendigen Reisen im Fern- und Regionalverkehr ab. Und auch der Autoverkehr leidet unter Hitzeschäden. Mehrere Autobahnen sind von Sperrungen und Geschwindigkeitsbegrenzungen betroffen. Vor der entscheidenden Sitzungswoche vor der Sommerpause wächst der Druck auf die schwarz-rote Koalition. Im Mittelpunkt stehen Reformen bei Rente, Gesundheit und Pflege. Die Erwartungen an Union und SPD sind hoch.
2: Rückenwind kommt unter anderem von der Vorsitzenden der Wirtschaftsweisen Schnitzer. Sie sieht bei der Rente das bislang stärkste Reformsignal und hofft auch bei Gesundheit und Pflege auf mutige Entscheidungen. Altbundespräsident Gauck fordert mehr Entschlossenheit und wirbt dafür, notwendige Zumutungen offen zu erklären. Gleichzeitig hält die Debatte über die Rentenpläne an. Aus der SPD kommt Kritik an einer vollständigen Umsetzung der Kommissionsvorschläge, während aus der Union ein schnelleres Aus für die sogenannte Rente mit 63 verlangt wird. Thomas Bleskin, Nachrichtenredaktion.
1: Die Zahl der Toten nach der Erdbebenkatastrophe in Venezuela ist auf 1430 gestiegen. Das teilte der Präsident der Nationalversammlung Rodriguez mit. Am dritten Tag nach den schweren Beben ist der Verbleib von zehntausenden Menschen weiter unklar. Inzwischen ist auch ein Team des Technischen Hilfswerks in Venezuela eingetroffen, um bei der Suche nach Vermissten zu helfen. Nach dem Stimmungsdämpfer gegen Ecuador bereitet sich die deutsche Fußballnationalmannschaft bei der WM nun auf Paraguay vor. Bei einer erneuten Niederlage am Montag im 16. Finale geht es nach Hause. Sportdirektor Rudi Völler ist aber überzeugt, dass die Weltmeisterschaft für das deutsche Team noch nicht vorbei sein wird.
3: Der Glaube ist da, dass wir am Montag alles rausholen, dass wir absolut ans Limit gehen, was ja auch selbstverständlich ist. Und ein richtig gutes Spiel machen und natürlich in die nächste Runde einziehen wollen.
1: DFB-Sportdirektor Rudi Völler. Das Spiel in Boston am Montag beginnt um 22.30 Uhr.
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5: Ich bin Dirk Zeitler. Die aktuelle Hitzewelle hat Deutschland den zweiten Temperaturrekord in Folge beschert. Der Deutsche Wetterdienst registrierte in Möckern-Drewitz in Sachsen-Anhalt am Nachmittag 41,5 Grad und damit den höchsten je bei uns gemessenen Wert.
6: Erst am Freitag hatte der DWD in Saarbrücken-Burbach mit 41,3 Grad die bis dahin höchste Temperatur hierzulande gemessen. Der vorherige Hitzerekord für Deutschland lag bei 41,2 Grad, gemessen am 25. Juli 2019 in Tönesforst und Duisburg-Bahl in Nordrhein-Westfalen. Der bisherige Rekord für die wärmste Nacht in Deutschland seit Beginn der Messungen war an den Nächten auf Donnerstag und auf Freitag in Bad Bergzabern in Rheinland-Pfalz eingestellt worden. Dort fiel die Temperatur jeweils nicht unter 26,2 Grad. Thomas Bleskin, Nachrichtenredaktion.
5: Die Zahl der Toten nach der Erdbebenkatastrophe in Venezuela ist auf 1430 gestiegen. Das teilte der Präsident der Nationalversammlung Rodriguez mit. Am dritten Tag nach den schweren Beben ist der Verbleib von zehntausenden Menschen weiter unklar. Besonders im Bundesstaat La Guaira, aber auch in der Hauptstadt Caracas gibt es große Zerstörungen. Inzwischen ist auch ein Team des Technischen Hilfswerks in Venezuela eingetroffen, um bei der Suche nach Vermissten zu helfen. Spirituosen wie Rum, Wodka und Korn sollen nach Plänen des Bundesfinanzministeriums ab dem kommenden Jahr höher besteuert werden. Dazu sei nun ein Gesetzentwurf erarbeitet worden, teilte ein Sprecher mit. Nähere Angaben machte er nicht. Wie das Redaktionsnetzwerk Deutschland berichtet, soll eine Erhöhung um 20% kommen. Von 13,03 Euro auf 15,64 Euro je Liter Reinalkohol. Zum Sport. Nach dem Stimmungsdämpfer gegen Ecuador bereitet sich die deutsche Fußballnationalmannschaft bei der WM nun auf Paraguay vor. Bei einer erneuten Niederlage am Montag geht es nach Hause. Sportdirektor Rudi Völler ist aber überzeugt, dass die WM für das deutsche Team noch nicht vorbei sein wird.
7: Der Glaube ist da, dass wir am Montag alles rausholen, dass wir absolut ans Limit gehen, was ja auch selbstverständlich ist, und ein richtig gutes Spiel machen und natürlich in die nächste Runde einziehen wollen.
5: DFB-Sportdirektor Rudi Völler. Das Spiel in Boston am Montag beginnt um 22.30 Uhr.
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1: Ich bin Dirk Zeitler. Vor den angestrebten Entscheidungen über zentrale Reformen in der kommenden Woche steigt der Erwartungsdruck auf die schwarz-rote Koalition. Die Vorsitzende der Wirtschaftsweisen, Monika Schnitzer, sagte den Zeitungen der Funke Mediengruppe mit Blick auf das positive Echo für vorgelegte Kommissionsvorschläge, sie sehe bei der Rente das bislang stärkste Reformsignal. Der ehemalige Bundespräsident Gauck sagte der Welt am Sonntag, das Land warte dringend auf Entschlossenheit. Die aktuelle Hitzewelle hat Deutschland den zweiten Temperaturrekord in Folge beschert. Der Deutsche Wetterdienst registrierte in Möckern-Drewitz in Sachsen-Anhalt am Nachmittag 41,5 Grad und damit den höchsten je bei uns gemessenen Wert.
2: Erst am Freitag hatte der DWD in Saarbrücken-Burbach mit 41,3 Grad die bis dahin höchste Temperatur hierzulande gemessen. Der vorherige Hitzerekord für Deutschland lag bei 41,2 Grad, gemessen am 25. Juli 2019 in Tönesforst und Duisburg-Bahl in Nordrhein-Westfalen. Der bisherige Rekord für die wärmste Nacht in Deutschland seit Beginn der Messungen war an den Nächten auf Donnerstag und auf Freitag in Bad Bergzabern in Rheinland-Pfalz eingestellt worden. Dort fiel die Temperatur jeweils nicht unter 26,2 Grad. Thomas Bleskin, Nachrichtenredaktion.
1: Die Zahl der Toten nach der Erdbebenkatastrophe in Venezuela ist auf 1430 gestiegen. Das teilte der Präsident der Nationalversammlung Rodriguez mit. Am dritten Tag nach den schweren Beben ist der Verbleib von zehntausenden Menschen weiter unklar. Besonders im Bundesstaat La Guaira, aber auch in der Hauptstadt Caracas gibt es große Zerstörungen. Inzwischen ist auch ein Team des Technischen Hilfswerks in Venezuela eingetroffen, um bei der Suche nach Vermissten zu helfen. Zum Sport. Nach dem Stimmungsdämpfer gegen Ecuador bereitet sich die deutsche Fußballnationalmannschaft bei der WM nun auf Paraguay vor. Bei einer erneuten Niederlage am Montag geht es nach Hause. Sportdirektor Rudi Völler ist aber überzeugt, dass die WM für das deutsche Team noch nicht vorbei sein wird.
3: Der Glaube ist da, dass wir am Montag alles rausholen, dass wir absolut ans Limit gehen, was ja auch selbstverständlich ist. Und ein richtig gutes Spiel machen und natürlich in die nächste Runde einziehen wollen.
1: DFB-Sportdirektor Rudi Völler. Das Spiel in Boston am Montag beginnt um 22.30 Uhr.
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5: Ich bin Dirk Zeitler. Die aktuelle Hitzewelle hat Deutschland den zweiten Temperaturrekord in Folge beschert. Der Deutsche Wetterdienst registrierte in Möckern-Drewitz in Sachsen-Anhalt am Nachmittag 41,5 Grad und damit den höchsten je bei uns gemessenen Wert.
6: Erst am Freitag hatte der DWD in Saarbrücken-Burbach mit 41,3 Grad die bis dahin höchste Temperatur hierzulande gemessen. Der vorherige Hitzerekord für Deutschland lag bei 41,2 Grad, gemessen am 25. Juli 2019 in Tönesforst und Duisburg-Bahl in Nordrhein-Westfalen. Der bisherige Rekord für die wärmste Nacht in Deutschland seit Beginn der Messungen war an den Nächten auf Donnerstag und auf Freitag in Bad Bergzabern in Rheinland-Pfalz eingestellt worden. Dort fiel die Temperatur jeweils nicht unter 26,2 Grad. Thomas Bleskin, Nachrichtenredaktion.
5: Die Zahl der Toten nach der Erdbebenkatastrophe in Venezuela ist auf 1430 gestiegen. Das teilte der Präsident der Nationalversammlung Rodriguez mit. Am dritten Tag nach den schweren Beben ist der Verbleib von zehntausenden Menschen weiter unklar. Besonders im Bundesstaat La Guaira, aber auch in der Hauptstadt Caracas gibt es große Zerstörungen. Inzwischen ist auch ein Team des Technischen Hilfswerks in Venezuela eingetroffen, um bei der Suche nach Vermissten zu helfen. Spirituosen wie Rum, Wodka und Korn sollen nach Plänen des Bundesfinanzministeriums ab dem kommenden Jahr höher besteuert werden. Dazu sei nun ein Gesetzentwurf erarbeitet worden, teilte ein Sprecher mit. Nähere Angaben machte er nicht. Wie das Redaktionsnetzwerk Deutschland berichtet, soll eine Erhöhung um 20% kommen. Von 13,03 Euro auf 15,64 Euro je Liter Reinalkohol. Zum Sport. Nach dem Stimmungsdämpfer gegen Ecuador bereitet sich die deutsche Fußballnationalmannschaft bei der WM nun auf Paraguay vor. Bei einer erneuten Niederlage am Montag geht es nach Hause. Sportdirektor Rudi Völler ist aber überzeugt, dass die WM für das deutsche Team noch nicht vorbei sein wird.
7: Der Glaube ist da, dass wir am Montag alles rausholen, dass wir absolut ins Limit gehen, was ja auch selbstverständlich ist, und ein richtig gutes Spiel machen und natürlich in die nächste Runde einziehen wollen.
5: DFB-Sportdirektor Rudi Völler. Das Spiel in Boston am Montag beginnt um 22.30 Uhr.

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5: Ich bin Dirk Zeitler. Vor den angestrebten Entscheidungen über zentrale Reformen in der kommenden Woche steigt der Erwartungsdruck auf die schwarz-rote Koalition. Die Vorsitzende der Wirtschaftsweisen, Monika Schnitzer, sagte den Zeitungen der Funke Mediengruppe mit Blick auf das positive Echo für vorgelegte Kommissionsvorschläge, sie sehe bei der Rente das bislang stärkste Reformsignal. Der ehemalige Bundespräsident Gauck sagte der Welt am Sonntag, das Land warte dringend auf Entschlossenheit. Die aktuelle Hitzewelle hat Deutschland den zweiten Temperaturrekord in Folge beschwert. Der Deutsche Wetterdienst registrierte in Möckern-Drewitz in Sachsen-Anhalt am Nachmittag 41,5 Grad und damit den höchsten je bei uns gemessenen Wert.
6: Erst am Freitag hatte der DWD in Saarbrücken-Burbach mit 41,3 Grad die bis dahin höchste Temperatur hierzulande gemessen. Der vorherige Hitzerekord für Deutschland lag bei 41,2 Grad, gemessen am 25. Juli 2019 in Tönesforst und Duisburg-Bahl in Nordrhein-Westfalen. Der bisherige Rekord für die wärmste Nacht in Deutschland seit Beginn der Messungen war in den Nächten auf Donnerstag und auf Freitag in Bad Bergzabern in Rheinland-Pfalz eingestellt worden. Dort fiel die Temperatur jeweils nicht unter 26,2 Grad. Thomas Bleskin, Nachrichtenredaktion.
5: Die Zahl der Toten nach der Erdbebenkatastrophe in Venezuela ist auf 1430 gestiegen. Das teilte der Präsident der Nationalversammlung Rodriguez mit. Am dritten Tag nach den schweren Beben ist der Verbleib von zehntausenden Menschen weiter unklar. Besonders im Bundesstaat La Guaira, aber auch in der Hauptstadt Caracas gibt es große Zerstörungen. Inzwischen ist auch ein Team des Technischen Hilfswerks in Venezuela eingetroffen, um bei der Suche nach Vermissten zu helfen. Zum Sport. Nach dem Stimmungsdämpfer gegen Ecuador bereitet sich die deutsche Fußballnationalmannschaft bei der WM nun auf Paraguay vor. Bei einer erneuten Niederlage am Montag geht es nach Hause. Sportdirektor Rudi Völler ist aber überzeugt, dass die WM für das deutsche Team noch nicht vorbei sein wird.
7: Der Glaube ist da, dass wir am Montag alles rausholen, dass wir absolut ans Limit gehen, was ja auch selbstverständlich ist. Und ein richtig gutes Spiel machen und natürlich in die nächste Runde einziehen wollen.
5: DFB-Sportdirektor Rudi Völler. Das Spiel in Boston am Montag beginnt um 22.30 Uhr.
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1: Ich bin Dirk Zeitler. Die aktuelle Hitzewelle hat Deutschland den zweiten Temperaturrekord in Folge beschert. Der Deutsche Wetterdienst registrierte in Möckern-Drewitz in Sachsen-Anhalt am Nachmittag 41,5 Grad und damit den höchsten je bei uns gemessenen Wert. Die Hitze zeigt unter anderem auch Auswirkungen auf den Bahnverkehr. Die Deutsche Bahn und weitere Eisenbahnunternehmen raten deshalb am Wochenende von nicht dringend notwendigen Reisen ab. Vor der entscheidenden Sitzungswoche vor der Sommerpause wächst der Druck auf die schwarz-rote Koalition. Im Mittelpunkt stehen Reformen bei Rente, Gesundheit und Pflege. Die Erwartungen an Union und SPD sind hoch.
2: Rückenwind kommt unter anderem von der Vorsitzenden der Wirtschaftsweisen Schnitzer. Sie sieht bei der Rente das bislang stärkste Reformsignal und hofft auch bei Gesundheit und Pflege auf mutige Entscheidungen. Altbundespräsident Gauck fordert mehr Entschlossenheit und wirbt dafür, notwendige Zumutungen offen zu erklären. Gleichzeitig hält die Debatte über die Rentenpläne an. Aus der SPD kommt Kritik an einer vollständigen Umsetzung der Kommissionsvorschläge, während aus der Union ein schnelleres Aus für die sogenannte Rente mit 63 verlangt wird. Thomas Bleskin, Nachrichtenredaktion.
1: Die Ukraine hat nach eigenen Angaben erneut strategisch wichtige Ziele im russischen Hinterland angegriffen. Der ukrainische Geheimdienst teilte mit, eine für die Treibstoffversorgung Moskaus wichtige Ölpumpstation östlich der Hauptstadt sei von Drohnen getroffen worden.
3: Rund 600 Kilometer liegt Wolgograd von der Front in der Ukraine entfernt. Doch das ist für ukrainische Raketen inzwischen kein Problem mehr. In der Morgendämmerung schlugen mehrere Marschflugkörper des Typs Flamingo in einer Rüstungsfabrik ein. Das Ziel dürfte mit Bedacht gewählt worden sein, denn die Russen stellen dort Artilleriesysteme und Raketenbauteile her, wohl auch für die neue Mittelstreckenrakete Areschnik. Die Behörden in Wolgograd meldeten mehrere Brände. Das genaue Ausmaß der Schäden ist bislang aber nicht bekannt. Aus Moskau, André Ballin.
1: Zum Sport. Angeführt von Bayerns Stürmerstar Harry Kane hat sich England bei der Fußball-WM den Gruppensieg gesichert. Das Team von Trainer Thomas Tuchel setzte sich nach einer Leistungssteigerung in Halbzeit 2 mit 2:0 gegen Panama durch.